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1: Guten Morgen, liebe Hörer. Am Mikrofon begrüßt Sie Peter Jentsch. Und am heutigen Mittwoch starten wir nach Auflösung örtlicher Nebelfelder meist mit wechselnder bis starker Bewölkung in den Tag. Zunächst bleibt es noch trocken. Im Laufe des Nachmittags zieht dann von Nordwesten her gebietsweise leichter Regen auf. Die Temperaturen steigen auf 22 bis 25 Grad. Im Harz werden 18 bis 21 Grad erreicht. Der Wind weht schwach bis mäßig aus westlichen Richtungen. In der Nacht zum Donnerstag bleibt es zunächst stark bewölkt, dabei fällt örtlich auch leichter Regen. Im weiteren Verlauf lockert es zunehmend auf und es ist dann meist niederschlagsfrei. Die Tiefstwerte liegen zwischen 13 und 16 Grad. Der Wind weht schwach aus südwestlicher Richtung.
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1: Der Freistaat Thüringen erinnert heute in Nordhausen an die Opfer des SED-Unrechts und den Volksaufstand vom 17. Juni 1953. Auftakt ist um 13 Uhr mit einer Kranzniederlegung auf dem Rathausplatz. Anschließend findet im Bürgerhaus ein Gedenkakt mit dem Landtagspräsident Thaddäus König, Ministerpräsident Mario Vogt und dem Thüringer Beauftragten zur Aufarbeitung der SED-Diktatur Peter Wurschi statt. Im Mittelpunkt steht auch das Schicksal des Nordhäuser Gewerkschafters Otto Reckstadt. Er gehörte zu den führenden Köpfen der Proteste in Nordhausen und wurde für seine Reformforderungen vom SED-Regime zu 8 Jahren Zuchthaus verurteilt. Schülerinnen und Schüler des Humboldt-Gymnasiums erinnern gemeinsam mit der früheren Oberbürgermeisterin Barbara Rinke an sein Wirken. Landtagspräsident König betont, der Volksaufstand vom 17. Juni habe gezeigt, dass Menschen durch gemeinsamen Protest selbst eine Diktatur herausfordern können. Die Ergebnisse seien deshalb bis heute Mahnung und Erinnerung zugleich. Ein Bericht von der Feierstunde zur Erinnerung an den Volksaufstand 1953 in der DDR hören Sie heute hier im Programm von Radio Enno.

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3: Guten Morgen, liebe Hörer. Am Mikrofon begrüßt Sie Peter Jentsch. Und am heutigen Mittwoch starten wir nach Auflösung örtlicher Nebelfelder meist mit wechselnder bis starker Bewölkung in den Tag. Zunächst bleibt es noch trocken. Im Laufe des Nachmittags zieht dann von Nordwesten her gebietsweise leichter Regen auf. Die Temperaturen steigen auf 22 bis 25 Grad. Im Harz werden 18 bis 21 Grad erreicht. Der Wind weht schwach bis mäßig aus westlichen Richtungen. In der Nacht zum Donnerstag bleibt es zunächst stark bewölkt, dabei fällt örtlich auch leichter Regen. Im weiteren Verlauf lockert es zunehmend auf und es ist dann meist niederschlagsfrei. Die Tiefstwerte liegen zwischen 13 und 16 Grad. Der Wind weht schwach aus südwestlicher Richtung.
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3: Der Freistaat Thüringen erinnert heute in Nordhausen an die Opfer des SED-Unrechts und den Volksaufstand vom 17. Juni 1953. Auftakt ist um 13 Uhr mit einer Kranzniederlegung auf dem Rathausplatz. Anschließend findet im Bürgerhaus ein Gedenkakt mit dem Landtagspräsident Thaddäus König, Ministerpräsident Mario Vogt und dem Thüringer Beauftragten zur Aufarbeitung der SED-Diktatur Peter Wurschi statt. Im Mittelpunkt steht auch das Schicksal des Nordhäuser Gewerkschafters Otto Reckstadt. Er gehörte zu den führenden Köpfen der Proteste in Nordhausen und wurde für seine Reformforderungen vom SED-Regime zu 8 Jahren Zuchthaus verurteilt. Schülerinnen und Schüler des Humboldt-Gymnasiums erinnern gemeinsam mit der früheren Oberbürgermeisterin Barbara Rinke an sein Wirken. Landtagspräsident König betont, der Volksaufstand vom 17. Juni habe gezeigt, dass Menschen durch gemeinsamen Protest selbst eine Diktatur herausfordern können. Die Ergebnisse seien deshalb bis heute Mahnung und Erinnerung zugleich. Ein Bericht von der Feierstunde zur Erinnerung an den Volksaufstand 1953 in der DDR hören Sie heute hier im Programm von Radio Enno.

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1: Guten Morgen, liebe Hörer. Am Mikrofon begrüßt Sie Peter Jentsch. Und am heutigen Mittwoch starten wir nach Auflösung örtlicher Nebelfelder meist mit wechselnder bis starker Bewölkung in den Tag. Zunächst bleibt es noch trocken. Im Laufe des Nachmittags zieht dann von Nordwesten her gebietsweise leichter Regen auf. Die Temperaturen steigen auf 22 bis 25 Grad. Im Harz werden 18 bis 21 Grad erreicht. Der Wind weht schwach bis mäßig aus westlichen Richtungen. In der Nacht zum Donnerstag bleibt es zunächst stark bewölkt, dabei fällt örtlich auch leichter Regen. Im weiteren Verlauf lockert es zunehmend auf und es ist dann meist niederschlagsfrei. Die Tiefstwerte liegen zwischen 13 und 16 Grad. Der Wind weht schwach aus südwestlicher Richtung.
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1: Der Freistaat Thüringen erinnert heute in Nordhausen an die Opfer des SED-Unrechts und den Volksaufstand vom 17. Juni 1953. Auftakt ist um 13 Uhr mit einer Kranzniederlegung auf dem Rathausplatz. Anschließend findet im Bürgerhaus ein Gedenkakt mit dem Landtagspräsident Thaddäus König, Ministerpräsident Mario Vogt und dem Thüringer Beauftragten zur Aufarbeitung der SED-Diktatur Peter Wurschi statt. Im Mittelpunkt steht auch das Schicksal des Nordhäuser Gewerkschafters Otto Reckstadt. Er gehörte zu den führenden Köpfen der Proteste in Nordhausen und wurde für seine Reformforderungen vom SED-Regime zu 8 Jahren Zuchthaus verurteilt. Schülerinnen und Schüler des Humboldt-Gymnasiums erinnern gemeinsam mit der früheren Oberbürgermeisterin Barbara Rinke an sein Wirken. Landtagspräsident König betont, der Volksaufstand vom 17. Juni habe gezeigt, dass Menschen durch gemeinsamen Protest selbst eine Diktatur herausfordern können. Die Ergebnisse seien deshalb bis heute Mahnung und Erinnerung zugleich. Ein Bericht von der Feierstunde zur Erinnerung an den Volksaufstand 1953 in der DDR hören Sie heute hier im Programm von Radio Enno.

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3: Guten Morgen, liebe Hörer. Am Mikrofon begrüßt Sie Peter Jentsch. Und am heutigen Mittwoch starten wir nach Auflösung örtlicher Nebelfelder meist mit wechselnder bis starker Bewölkung in den Tag. Zunächst bleibt es noch trocken. Im Laufe des Nachmittags zieht dann von Nordwesten her gebietsweise leichter Regen auf. Die Temperaturen steigen auf 22 bis 25 Grad. Im Harz werden 18 bis 21 Grad erreicht. Der Wind weht schwach bis mäßig aus westlichen Richtungen. In der Nacht zum Donnerstag bleibt es zunächst stark bewölkt, dabei fällt örtlich auch leichter Regen. Im weiteren Verlauf lockert es zunehmend auf und es ist dann meist niederschlagsfrei. Die Tiefstwerte liegen zwischen 13 und 16 Grad. Der Wind weht schwach aus südwestlicher Richtung.
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3: Der Freistaat Thüringen erinnert heute in Nordhausen an die Opfer des SED-Unrechts und den Volksaufstand vom 17. Juni 1953. Auftakt ist um 13 Uhr mit einer Kranzniederlegung auf dem Rathausplatz. Anschließend findet im Bürgerhaus ein Gedenkakt mit dem Landtagspräsident Thaddäus König, Ministerpräsident Mario Vogt und dem Thüringer Beauftragten zur Aufarbeitung der SED-Diktatur Peter Wurschi statt. Im Mittelpunkt steht auch das Schicksal des Nordhäuser Gewerkschafters Otto Reckstadt. Er gehörte zu den führenden Köpfen der Proteste in Nordhausen und wurde für seine Reformforderungen vom SED-Regime zu 8 Jahren Zuchthaus verurteilt. Schülerinnen und Schüler des Humboldt-Gymnasiums erinnern gemeinsam mit der früheren Oberbürgermeisterin Barbara Rinke an sein Wirken. Landtagspräsident König betont, der Volksaufstand vom 17. Juni habe gezeigt, dass Menschen durch gemeinsamen Protest selbst eine Diktatur herausfordern können. Die Ergebnisse seien deshalb bis heute Mahnung und Erinnerung zugleich. Ein Bericht von der Feierstunde zur Erinnerung an den Volksaufstand 1953 in der DDR hören Sie heute hier im Programm von Radio Enno.

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1: So, liebe Hörer, mein Name ist Auguste Sandner und heute stelle ich Ihnen aus gegebenem Anlass einen der Nordhäuser Chöre vor, den Cantamus Nordhausen e.V. Im Studio habe ich die Vorsitzende Annette Lenz, ein Gründungsmitglied Gerald Schütze und zwei Ensemblemitglieder Bärbele Herr und Erika Fichtner. Ich sagte, ich stelle den Chor aus gegebenem Anlass vor. Welcher Anlass ist das? Der Cantamus Chor wird dieses Jahr 20 Jahre alt. Gerald, wie feiert ihr das denn?
2: Ja, wir feiern das am Samstag, den 20.06. um 16 Uhr in der Blasikirche. Die bietet also viel Platz für viel Publikum. Und da kann man dann den Querschnitt unseres Repertoires hören. Und wir freuen uns natürlich auf viele Gäste.
1: Genau. Du hast gesagt, du bist Gründungsmitglied. Warum, wann habt ihr euch gegründet? Was ist eure Ursprungsgeschichte?
2: Ja, also wir waren 8 Personen, die sich von der Singerei, von der Chorsingerei alle schon kannten. Wir waren damals, vor 20 Jahren, sozusagen die jungen Wilden des Chorwesens. Also wir wollten einfach mal was anderes machen. Und dann haben wir uns gedacht, dann müssen wir halt was Neues gründen. Also wir wollten halt unseren Blick mal über den Tellerrand hinausschweifen lassen, weil die Welt ist groß, die Welt ist schön, die Welt ist bunt, es gibt viele Kulturen. Und wir fanden immer nur das deutsche Liedgut, so bewahrenswert das natürlich ist, aber wir wollten halt mal was anderes. Und deswegen haben wir uns gegründet, um was Neues auszuprobieren und hatten auch relativ schnell unser Chormotto, nämlich bunt wie die Welt. Das heißt also nicht nur Deutsch, sondern auch in verschiedenen Sprachen, aber dazu hört ihr sicher noch mehr.
1: Und Annette, du bist Vorsitzende sozusagen dieses Chores und bist gemeinsam mit eurer Chorleiterin Susanne Walter sozusagen für die ganze Organisation und das Gestalterische und überhaupt eure Gruppe verantwortlich. Annette, erzähl mal ein bisschen, wie bist du denn Vorsitzende geworden?
3: Also ich bin auch Gründungsmitglied. Ich kannte die anderen Mitglieder, nicht alle, aber Susanne Walter, denn wir haben einmal bei einer Produktion des Nordhäuser Theaters mitgemacht, bei einer AIDA-Produktion, und da haben wir uns kennengelernt und irgendwann kam dann plötzlich der Anruf von Susanne: Möchtest du nicht mitsingen in einem Chor? Wir gründen einen Chor. So, und dann war Gerald erstmal Vorsitzender. Und irgendwann habe ich dann den Job übernommen. Und seitdem mache ich das und werde ihn nicht los, oder wie man das auch immer sagen möchte.
1: Sehr, sehr schön. Und du bist auch diejenige, die bei den Konzerten dem Publikum immer verrät, was so als nächster Block sozusagen, was so gesungen wird an Liedern. Gerald hat gerade schon gesagt, dass euch die Musikauswahl sehr wichtig ist, dass es vielfältig ist. Wie würdest du euer Repertoire der letzten 20 Jahre beschreiben mit deinen Worten? Was macht euch aus?
3: Ja, wir haben uns ja das Motto gegeben bei der Gründung, bunt wie die Welt. Also Gerald hat es eben schon gesagt, Repertoire quer durch die Kulturen, auch in verschiedenen Sprachen. Wir geben uns immer Mühe, auch ab und zu mal Originalsprache mit einfließen zu lassen. Und das ist uns einfach wichtig. Und wichtig ist mir auch, dass das Publikum einfach weiß, womit es was zu tun hat, mit welchen Liedern es zu tun hat. Mir geht das immer so, ich höre mal was Tolles und dann weiß ich nicht, ja, woher kommt denn das? Also das ist mir auch im Radio ganz wichtig, dass so angesagt wird, dann kann ich nochmal nachgucken oder nachhören, irgendwo finde ich vielleicht so ein Lied. Und ja, das mache ich ganz gerne.
1: Erika, du bist Sängerin in diesem Chor, wie alle vier hier im Raum, aber wie bist du denn zu Cantamus gekommen?
4: Ja, also ich bin Rentner geworden und habe mir dann überlegt, dass ich zwei Dinge unbedingt machen wollte. Also ich wollte eine kleine Pilgertour machen und wollte in einem Chor singen, weil ich schon immer gern gesungen habe. Und da habe ich mich dann irgendwann mal für interessiert und habe mal ein bisschen nachgeforscht und geguckt, was es in Nordhausen so gibt. Und dann habe ich Cantamus gefunden und dort habe ich dann ein 6-wöchiges Probetraining, sage ich jetzt mal so, gemacht. Und wie gesagt, es macht mir immer noch Spaß, bis heute.
1: Lädst du dann zu solchen Konzerten immer so Freunde und Familie komplett ein oder ist es so ein Hobby, nur für dich und du bist gar nicht so scharf auf Publikum.
4: Doch, doch, ich bin schon. Über die modernen Medien kann man ja immer Freunde einladen. Da ist das breit gefächert, dass man eben auch fast alle erreicht. Und dann, wenn man dann ins persönliche Gespräch kommt, dann erinnere ich natürlich nochmal dran. Und das klappt meistens auch.
1: Hast du Lampenfieber, wenn du bei Konzerten?
4: Immer noch, muss ich sagen.
1: Bärbeli, wie ist das bei dir? Bist du aufgeregt beim Singen vor?
5: Ja, manchmal so sehr, weil schon manchmal die Stimme wegbleibt vor lauter Aufregung oder ich werde plötzlich heiser. Das habe ich also bei Proben und auch schon mal beim Konzert erlebt. Und davor hat man richtig Angst. Ich hole mir dann Sängerspray und sowas alles und versuche anderen Tee zu trinken. Aber man möchte sich dem Niveau des Chores ja auch weiter annähern. Und da möchte man natürlich auch das Beste geben an dem Tag, wenn der Chor auftritt.
1: Wie lange bist du schon bei Cantamus?
5: Also 14 Jahre. Also vor 14 Jahren habe ich ihn gehört. Und dann bin ich sofort hinterher in Ehlfeld zu Frau Walter gegangen und habe gesagt, darf ich in diesem Chor mitsingen? Der ist so unglaublich schön. Er hat mich so beeindruckt. Also die Qualität habe ich so, weil es ein kleiner A Cappella-Chor ist, also klein relativ gesehen, ja, gegen so andere Chöre, aber sie setzen so auf Qualität. Und dann sage ich ganz ehrlich, die Proben sind manchmal hart und das finde ich aber so wichtig, dass tatsächlich die Qualität im Vordergrund steht des Singens. Jede einzelne Stimmlage muss wirklich das Beste geben und da ist Frau Walter ja, ganz toll. Bin ich immer noch ganz begeistert und gehe aus den Proben raus und sage, okay, du musst dich noch mehr anstrengen.
1: Gerald, wie ist das, die jungen Wilden? Das war vor 20 Jahren. Wie siehst du euren Chor heute und was könnte man eventuell ja, zum Besseren entwickeln in den nächsten 20 Jahren?
2: Naja, ich denke mal, die größte Herausforderung ist die Homogenität. Die hängt einfach von der Zusammensetzung des Chores ab. Wir singen vierstimmig, das heißt Sopran, Alt bei den Frauen und Bass und Tenor bei den Männern. Und wir wissen ja alle, dass Männer nicht so gerne singen. Ich kann zwar überhaupt nicht erkennen, warum das so ist, weil ich andere Erfahrungen gemacht habe, aber wir haben wirklich das Problem im Chor, Männernachwuchs zu erhalten. Und deswegen der Aufruf auch an alle Männer, singen ist durchaus nichts Uncooles. Wir bieten immer eine sechswöchige Schnupperzeit. Da kann man dann schauen, ob man zum Chor passt. Der Chor kann auch schauen, ob die neuen Interessenten zum Chor passen. Und vielleicht gelingt es uns ja dann doch, uns auch mal auf der Männerseite so ein bisschen aufzustocken. Das wäre also unser wichtigstes Vorhaben für die nächste Zeit. Also Männer, wenn ihr zuhört, wir proben immer mittwochs 19 Uhr im Herder-Gymnasium in der kleinen Aula.
5: Frauen sind aber auch willkommen.
2: Aber selbstverständlich.
5: Ja, also wir würden uns auch über Zuwachs von Frauen freuen.
1: Sehr schön. Und jetzt habt ihr das Jubiläumskonzert am 20. Juni. Was dürfen denn die Zuhörer und Zuhörerinnen da erwarten?
3: Ja, wie unser Motto schon sagt, bunt wie die Welt. Es wird natürlich Chorrepertoire sein, was wir am Anfang schon hatten. So ein Signature-Song wird auf jeden Fall dabei sein, sagt man, glaube ich, heute. Und und alle möglichen Lieder, die wir mittlerweile in den 20 Jahren so einstudiert haben. Natürlich auch ein paar Lieder, die wir erst vor kurzem einstudiert haben. Das wird das Publikum erwarten. Deutsch, Englisch, alles dabei.
1: Genau, ein Repertoire von jetzt den letzten 20 Jahren. Cantamus Nordhausen ist ein qualitativ hochwertiger Chor. Also da wird harte Arbeit eingesteckt, wie Bärbele eben schon erzählt hat. Aber neben harter Arbeit und Disziplin und jede Woche bei der Probe erscheinen und so. Bärbele, was ist denn das Schöne für dich beim Chorsingen?
5: Ja, darüber habe ich im Vorfeld jetzt auch noch mal beim Interview nachgedacht. Dachte also, die meiste Freude empfinde ich, wenn wir Lieder neu lernen und wenn man den Gesamtklang Klang dann empfindet, wie sich wirklich die Stimmen finden und wir dann plötzlich zu so einem Klangerlebnis kommen und man geht manchmal aus der Probe raus und ist wirklich richtig glücklich, wenn man so ein Hörerlebnis, was man selbst mit schaffen darf, eigentlich so gar nicht erlebt. Sonst ist man ja oft nur Zuhörer und da ist man Mitgestalter und das finde ich schon großartig.
6: Erika, wie ist das für dich? Also hier in der Runde nicken alle, also Zustimmung dafür. Was bedeutet dir die wöchentliche Chorprobe?
4: Ja, auf jeden Fall finde ich eben eine regelmäßige Teilnahme sehr wichtig, für mich auch. Das habe ich mir so vorgenommen. Also wenn ich kann, dann komme ich auch. Und ja, so auch auf das Aufeinander hören. Also wenn du ich bin zum Beispiel eine Altstimme und dann höre ich auch auf meinen Nachbarn, dass man sich da eben auch so einklinken kann. Das finde ich schon auch für mich wichtig.
6: Und wir haben gehört, also es wird Unterstützung gesucht, männlich wie weiblich, alle Stimmen. Annette, wo meldet man sich denn, wenn man Interesse daran hat, bei euch mitzusingen?
3: Wir haben eine Homepage, das findet man ganz leicht, wenn man Cantamus Nordhausen eintippt. Und da findet man zum Beispiel meine Telefonnummer und dann steht da auch drauf, wo der Probenort ist. Gerald hat es ja eben schon gesagt, wo es ist und wann es ist. Also wir proben, wie gesagt, jeden Mittwoch, außer in den Schulferien und einfach melden und dazukommen und dann sehen wir weiter.
6: Liebe Hörer und Hörerinnen, haben Sie jetzt Lust bekommen, auch beim Cantamus Chor Nordhausen mitzusingen? Dann haben Sie gerade gehört, melden Sie sich einfach über die Kontaktdaten auf der Webseite des Chores und vielleicht singen Sie aber auch schon in einem Chor. Sie haben ja auch gerade im Hintergrund ab und zu im Beitrag einen Probenmitschnitt des Cantamus Chores gehört unter der Leitung von Susanne Walter und vielleicht singen Sie selbst schon und möchten für Ihren eigenen Chor ein wenig Werbung machen hier bei Radio Enno und auch einen Beitrag erstellen, den wir dann hier über 100.4 oder im Stream senden. Und kommen Sie gern mit mir ins Gespräch, schreiben Sie eine E-Mail an medienbildung@radio-enno.de oder an die offizielle Seite info@radio-enno.de oder rufen Sie an unter der Telefonnummer, die Sie auch auf unserer Webseite finden. Und dann stellen wir auch Ihren Chor vor. Und dann komme ich mal zu einer Probe, besuche Sie und Sie erzählen, wie Sie entstanden sind, was Sie für Lieder singen, wo Sie als nächstes auftreten etc. Der Cantamus Chor Nordhausen singt zum 20-jährigen Jubiläum am 20. Juni um 16 Uhr in der Blasikirche. Der Chor freut sich auf ein gut gelauntes Publikum, das dem bunten Programm des Chores lauscht. Und dann hören wir zum Abschied noch ein Lied, das der Chor auf CD aufgenommen hat, denn eine CD gibt es auch. Und weil Annette das vorhin so schön sagte, sie mag das, wenn Lieder angesagt werden. Wir hören jetzt das wunderschöne Lied Sunny.

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1: Guten Morgen, liebe Hörer. Am Mikrofon begrüßt Sie Peter Jentsch. Und am heutigen Mittwoch starten wir nach Auflösung örtlicher Nebelfelder meist mit wechselnder bis starker Bewölkung in den Tag. Zunächst bleibt es noch trocken. Im Laufe des Nachmittags zieht dann von Nordwesten her gebietsweise leichter Regen auf. Die Temperaturen steigen auf 22 bis 25 Grad. Im Harz werden 18 bis 21 Grad erreicht. Der Wind weht schwach bis mäßig aus westlichen Richtungen. In der Nacht zum Donnerstag bleibt es zunächst stark bewölkt, dabei fällt örtlich auch leichter Regen. Im weiteren Verlauf lockert es zunehmend auf und es ist dann meist niederschlagsfrei. Die Tiefstwerte liegen zwischen 13 und 16 Grad. Der Wind weht schwach aus südwestlicher Richtung.
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1: Der Freistaat Thüringen erinnert heute in Nordhausen an die Opfer des SED-Unrechts und den Volksaufstand vom 17. Juni 1953. Auftakt ist um 13 Uhr mit einer Kranzniederlegung auf dem Rathausplatz. Anschließend findet im Bürgerhaus ein Gedenkakt mit dem Landtagspräsident Thaddäus König, Ministerpräsident Mario Vogt und dem Thüringer Beauftragten zur Aufarbeitung der SED-Diktatur Peter Wurschi statt. Im Mittelpunkt steht auch das Schicksal des Nordhäuser Gewerkschafters Otto Reckstadt. Er gehörte zu den führenden Köpfen der Proteste in Nordhausen und wurde für seine Reformforderungen vom SED-Regime zu 8 Jahren Zuchthaus verurteilt. Schülerinnen und Schüler des Humboldt-Gymnasiums erinnern gemeinsam mit der früheren Oberbürgermeisterin Barbara Rinke an sein Wirken.

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3: Guten Morgen, liebe Hörer. Am Mikrofon begrüßt Sie Peter Jentsch. Und am heutigen Mittwoch starten wir nach Auflösung örtlicher Nebelfelder meist mit wechselnder bis starker Bewölkung in den Tag. Zunächst bleibt es noch trocken. Im Laufe des Nachmittags zieht dann von Nordwesten her gebietsweise leichter Regen auf. Die Temperaturen steigen auf 22 bis 25 Grad. Im Harz werden 18 bis 21 Grad erreicht. Der Wind weht schwach bis mäßig aus westlichen Richtungen. In der Nacht zum Donnerstag bleibt es zunächst stark bewölkt, dabei fällt örtlich auch leichter Regen. Im weiteren Verlauf lockert es zunehmend auf und es ist dann meist niederschlagsfrei. Die Tiefstwerte liegen zwischen 13 und 16 Grad. Der Wind weht schwach aus südwestlicher Richtung.
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3: Der Freistaat Thüringen erinnert heute in Nordhausen an die Opfer des SED-Unrechts und den Volksaufstand vom 17. Juni 1953. Auftakt ist um 13 Uhr mit einer Kranzniederlegung auf dem Rathausplatz. Anschließend findet im Bürgerhaus ein Gedenkakt mit dem Landtagspräsident Thaddäus König, Ministerpräsident Mario Vogt und dem Thüringer Beauftragten zur Aufarbeitung der SED-Diktatur Peter Wurschi statt. Im Mittelpunkt steht auch das Schicksal des Nordhäuser Gewerkschafters Otto Reckstadt. Er gehörte zu den führenden Köpfen der Proteste in Nordhausen und wurde für seine Reformforderungen vom SED-Regime zu 8 Jahren Zuchthaus verurteilt. Schülerinnen und Schüler des Humboldt-Gymnasiums erinnern gemeinsam mit der früheren Oberbürgermeisterin Barbara Rinke an sein Wirken. Landtagspräsident König betont, der Volksaufstand vom 17. Juni habe gezeigt, dass Menschen durch gemeinsamen Protest selbst eine Diktatur herausfordern können. Die Ergebnisse seien deshalb bis heute Mahnung und Erinnerung zugleich. Ein Bericht von der Feierstunde zur Erinnerung an den Volksaufstand 1953 in der DDR hören Sie heute hier im Programm von Radio Enno.

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3: Heute mit einem Jugendbuchtipp von Rigo Fromm. Rana Engelmann, Alodia, du bist jetzt Alice. Es ist wichtig, dass dieses Thema nicht vergessen wird. Rana Engelmann berichtet in diesem Buch über Kinderraub und Zwangsadoption im Nationalsozialismus. Das hört sich erstmal trocken und sperrig an, ist aber eine gefühlvolle Geschichte über zwei polnische Mädchen, die von den Nazis geraubt, umerzogen und zu deutschen Kindern gemacht wurden, nur weil sie dem arischen Rassebild entsprachen. Der Autor schafft es dabei, eine Sprache und eine Erzählweise zu finden, die Kinder ab der 5. Klasse verstehen. Was ihm aber nicht schwer gefallen sein dürfte, denn Rainer Engelmann ist selbst Lehrer. Es ist die Geschichte von Alodia und ihrer Familie, die zur Zeit der Besetzung Polens in Posen lebt. Der Vater ist Arzt und Widerstandskämpfer, er und seine Gruppe werden verraten und hingerichtet. Das wird nur erwähnt, nicht in Einzelheiten dargestellt. Anfang 1943 wird auch die Mutter verhaftet und ins Konzentrationslager gesteckt. Alodia und ihre vier Geschwister werden in der Familie aufgeteilt. Sie und ihre Schwester Daria kamen zu Onkel Anthony. Er wurde zur SS vorgeladen und die beiden Schwestern Alodia und Daria mussten dort bleiben, weil sie ein arisches Aussehen hatten. Blond und blauäugig. Sie waren rassisch wertvoll. Sie waren damals 5 und 4 Jahre alt. Man brachte sie zuerst in ein Kinder-KZ in Litzmannstadt, was heute Lodz heißt. Dort begann die Germanisierung. Sie mussten Deutsch lernen und wurden mit Schlägen und Nahrungskürzungen bestraft, wenn sie Polnisch sprachen oder Fehler machten. Sie schliefen auf Holzbritschen, es gab Läuse und Ratten. Dann wurden sie in ein Jugendverwahrlager gebracht und bekamen einen neuen Namen. Aus Alodia wurde Alice und aus Daria wurde Dora. In den Akten stand nun: Die Angehörigen wären bei einem Bombenangriff ums Leben gekommen. Auch in diesem Lager hatte die SS die Aufsicht und agierte mit schweren Strafen. Zuletzt brachte man sie nach Bad Polsin, wo sie auf die Vermittlung in eine deutsche Familie vorbereitet wurden. Am 24. April 1944 kam Alodia, die jetzt Alice hieß, als Geschenk des Führers zu einer Frau nach Stendal, deren Mann in Frankreich im Krieg war. Über die wahre Identität ließ man die neue Mutter im Unklaren. Sie wurde als deutsches Waisenmädel vermittelt. Alice wurde herzlich aufgenommen. Es fehlte ihr an nichts. Ihre Schwester Dora, eigentlich Daria, wurde in die Gegend um Wien vermittelt. Aber auch ihr ging es gut. Ihre Mutter wurde nach Auschwitz gebracht und überlebte sowohl das Vernichtungslager als auch den anschließenden Todesmarsch. Rainer Engelmann beschreibt dabei das Leben im Konzentrationslager sehr genau, aber immer kindgerecht. Wirkliche Gräueltaten werden nur erwähnt, nicht beschrieben. Mithilfe des polnischen Außenministeriums und dem Roten Kreuzen Polens, Deutschlands und Österreichs kann Mutter Halina beide Mädchen 1947 ausfindig machen und beide Mädchen kommen auch zurück. Die drei anderen Kinder der Familie überlebten den Krieg bei Verwandten in Ostrow-Wielkopolski, der Partnerstadt Nordhausen. Und die komplette Familie lebte dort bis in die 50er Jahre. Der Kontakt zwischen Alice, die jetzt wieder Alodia war, und ihrer deutschen Mutter bestand bis zu deren Tod mit Briefen und gegenseitigen Besuchen. Es ist eine sehr dramatische Geschichte, wenn man bedenkt, wie erwachsene Menschen mit kleinsten Kindern umgehen können. Das darf nie wieder passieren. Deshalb ist Alodia, du bist jetzt Alice, so wertvoll. Rainer Engelmann hat alle relevanten Begriffe und Namen mit Sternchen gekennzeichnet und im Anhang ausführlich erklärt. Auch führt er dem Leser mit Zahlen das Ausmaß des Kinderraubs vor Augen. Alodia, du bist jetzt Alice, ist aber auch ein Buch über familiäre Wärme, über Zusammenhalt und Menschlichkeit. In diesem Buch ist Rainer Engelmann eine intensive, aber zu jeder Zeit jugendgerechte Lektüre gelungen, die auch Erwachsenen ans Herz gehen wird. Die 238 Seiten umfassende Lektüre ist schon 2019 im CBT Verlag erschienen und auch als E-Book erhältlich. Also auf ins Internet oder besser noch in den lokalen Buchhandel. Kauft euch Alodia, du bist jetzt Alice von Rainer Engelmann. Lest dieses Buch. Es ist wirklich sehr schön geschrieben, sehr wichtig und es darf nie vergessen werden. Am Mikrofon für euch, Rigo Fromm, zum Buchtipp dieser Woche.
1: Hello.

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1: Guten Morgen, liebe Hörer. Am Mikrofon begrüßt Sie Peter Jentsch. Und am heutigen Mittwoch starten wir nach Auflösung örtlicher Nebelfelder meist mit wechselnder bis starker Bewölkung in den Tag. Zunächst bleibt es noch trocken. Im Laufe des Nachmittags zieht dann von Nordwesten her gebietsweise leichter Regen auf. Die Temperaturen steigen auf 22 bis 25 Grad. Im Harz werden 18 bis 21 Grad erreicht. Der Wind weht schwach bis mäßig aus westlichen Richtungen. In der Nacht zum Donnerstag bleibt es zunächst stark bewölkt, dabei fällt örtlich auch leichter Regen. Im weiteren Verlauf lockert es zunehmend auf und es ist dann meist niederschlagsfrei. Die Tiefstwerte liegen zwischen 13 und 16 Grad. Der Wind weht schwach aus südwestlicher Richtung.
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1: Der Freistaat Thüringen erinnert heute in Nordhausen an die Opfer des SED-Unrechts und den Volksaufstand vom 17. Juni 1953. Auftakt ist um 13 Uhr mit einer Kranzniederlegung auf dem Rathausplatz. Anschließend findet im Bürgerhaus ein Gedenkakt mit dem Landtagspräsident Thaddäus König, Ministerpräsident Mario Vogt und dem Thüringer Beauftragten zur Aufarbeitung der SED-Diktatur Peter Wurschi statt. Im Mittelpunkt steht auch das Schicksal des Nordhäuser Gewerkschafters Otto Reckstadt. Er gehörte zu den führenden Köpfen der Proteste in Nordhausen und wurde für seine Reformforderungen vom SED-Regime zu 8 Jahren Zuchthaus verurteilt. Schülerinnen und Schüler des Humboldt-Gymnasiums erinnern gemeinsam mit der früheren Oberbürgermeisterin Barbara Rinke an sein Wirken. Landtagspräsident König betont, der Volksaufstand vom 17. Juni habe gezeigt, dass Menschen durch gemeinsamen Protest selbst eine Diktatur herausfordern können. Die Ergebnisse seien deshalb bis heute Mahnung und Erinnerung zugleich. Ein Bericht von der Feierstunde zur Erinnerung an den Volksaufstand 1953 in der DDR hören Sie heute hier im Programm von Radio NO.

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Dienstag nach 18 Uhr Space Age Cruise Time auf Radio Enno. Am Mikrofon ist Marco Neuzner und mit meiner Auswahl werfe ich euch tief zurück auf den Dancefloor der 70er. Eine Stunde Disco pur, nur hier.

Das war Nightlife Unlimited. If I Give You More. Und das hier ist Sky. Call me.

There's Never Been No One Like You von Canix. Erstveröffentlichung 1980 auf einer 12-Inch für die Discos. Und man hörte schon deutlich, in welche Richtung es geht. Es dauerte vielleicht noch 4-5 Jahre. Daraus wuchs dann der Soul

Das war GQ mit Disco Nights. Tja, die enden jetzt hier gleich, aber am Dienstag um 18 Uhr, wenn ihr mögt, hören wir uns wieder. Hier auf Radio Enno. Marco Neuzner sagt ciao, bis zum nächsten Mal.

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0: So, und herzlich willkommen zur zweiten Sendung von Musiker weltweit. Hier in der Sendung, wo wir verschiedene Künstler und Künstlerinnen auf der ganzen Welt uns anschauen, aus verschiedenen Ländern, ob die vielleicht andere Stile haben oder auch etwas über ihre Vergangenheit oder auch ein bisschen hinter die Kulissen gucken. Aber letztes Mal waren wir in den USA mit NF und heute gehen wir nach Großbritannien, nach Great Britain. Und ich habe euch einen Musiker mitgebracht, von dem ich sehr viel halte, der auch sehr, sehr spannende Musik macht. Musik, die einen fesselt, wie ich finde. Auch wieder Musikvideos wie unser letzter Künstler. Also wirklich Wahnsinn, Wahnsinn. Und ja, ich hoffe einfach, dass ihr es genauso fühlt. Und es klingt vielleicht im ersten Moment wie Rap, aber ist es nicht. Man muss sich ein bisschen drauf einlassen, weil es ist meistens keine typische Musik, so wie man es kennt. Er hat auch Songs, die normal aufgebaut sind wie normale Songs, aber die meisten seiner Lieder sind halt nicht aufgebaut wie normale Songs. Und ja, ich hoffe, dass ihr mir bei der nächsten Stunde jetzt ein bisschen mit eurer Aufmerksamkeit schenkt. Und vielleicht hört der ein oder andere ja mal auch so bei Ren rein und schaut sich das Ganze mal an. Ren, bürgerlich Ren, Aaron Gill, wurde am 29. März 1990 in Bangor in Wales geboren, aber er ist ein britischer Musiker und Musikproduzent. Ren spielt Gitarre, Bass und Piano, singt und rappt, schreibt, produziert und vermarktet seine Musik eigenständig. Von seinen Fans erhielt er aufgrund der Mischung aus Musik, Dichtung und theatralischen Darstellungen in Anlehnung an Barden den Spitznamen Bard of Britain. Er selbst bezeichnete seine Musik als Bardcore. Ren wuchs auf der walisischen Insel Ainslie auf. Bereits als Kind brachte er sich selbst das Gitarrespielen bei und verkaufte seine Musik auf selbstgemachten CDs. Nach der Schule zog Ren nach Bath in Südwesten Englands und begann ein Studium in Musikperformance. Er gründete die Band Trick the Fox, mit der er vor allem Straßenmusik, Englisch Busking, machte. 2009, im Alter von 19 Jahren, erkrankte Ren an Lyme-Borreliose. Diese Krankheit wurde erst Ende 2015 von Spezialisten in Belgien diagnostiziert. Bis dahin hatte er jahrelang an Erschöpfung und Muskelschmerzen, die ihn zeitweise 23 Stunden am Tag ans Bett fesselten, gelitten. Ärzte diagnostizierten zunächst Depression, bipolare Störung und myalgische Enzephalomyelitis, chronisches Fatigue-Syndrom, ME und CFS. Oh, ganz komplizierte Namen hier. Sorry, falls ich das vielleicht ein bisschen falsch ausgesprochen habe. Ich habe mir Mühe gegeben. Auf jeden Fall, das war so erstmal so eine kleine Zusammenfassung von seinem Leben, was er erlebt hat und was ihn auch vielleicht dazu inspiriert hat, Musik zu machen. Aber ich kann euch schon mal vorab sagen, Ren ist Musiker, der liebt Musik über alles. Und das sehen wir natürlich auch gleich bei den Songs, die ich euch mitgebracht habe. Und zwar Love Music 1 und Love Music 2. Und da ist der Titel Programm in dem Song. Da sieht man wirklich, dass der Junge Spaß hat, Musik zu machen und dass Musik sein Leben ist. Und nach den zwei Songs werden wir dann ein bisschen weiter auf seinen Karriereverlauf wieder eingehen und ein bisschen so in die Hintergründe gucken, was so passiert ist, und uns ein paar weitere Songs anhören. Damit hoffe ich, dass wir die nächste Stunde gut miteinander auskommen. Falls ihr gerade das Radio anhabt, dann lasst es ruhig laufen, irgendwo im Hintergrund, macht ruhig was nebenbei, lasst euch ein bisschen von mir berieseln und hört mal bei Ren mit mir zusammen rein. Vielleicht gefällt es ja dem einen oder anderen. Vielleicht kann ja auch der ein oder andere auch mal das Tanzbein schwingen, weil ein paar Lieder sind schon echt dancey, aber dann gibt es auch ein paar emotionalere Lieder von ihm, die ein bisschen deeper sind, aber die sind auch sehr gut geschrieben, da kann man auch ein bisschen nebenbei lauschen. Aber auf jeden Fall gibt es jetzt erstmal Love Music 1 und 2 von Ren. Bis gleich.
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So, das war Love Music 1 und 2 von Ren. Also, ich muss sagen, wer da nicht entweder das Tanzbein geschwungen hat oder gute Laune bekommen hat, dann weiß ich nicht, dann habt ihr heute einen schlechten Tag oder ihr seid einfach nicht gut drauf. Was ich mal nicht hoffe. Ich hoffe, euch geht's allen gut natürlich. Aber ich muss ehrlich sein, bei der Melodie und so viel Spaß, wie er dabei auch hat, die Sachen zu singen, also da kriege ich einfach nur Spaß beim Zuhören und Kopfnicken und hast du nicht gesehen. So, gehen wir mal ein bisschen weiter. 2010 unterschrieb Ren und Trick the Fox einen Plattenvertrag bei Sony Music Entertainment, nachdem ein Talentscout sie als Straßenmusiker entdeckt hatte. Aufgrund seines Gesundheitszustandes konnte die Arbeit an einem Debütalbum nicht abgeschlossen werden und der Vertrag wurde 2013 aufgelöst. Das war zeitgleich auch das Ende der Band Trick the Fox. 2013 zog Ren trotz anhaltender gesundheitlicher Probleme nach Brighton. Im März 2015 veröffentlichte er auf Bandcamp das Album Love Music mit zahlreichen älteren Songs. Im gleichen Jahr konnte er schließlich die Arbeit an seinem Debütalbum Fracked Angels abschließen, welches im Jahr 2016 erschien. Dieses enthält auch einige Aufnahmen aus der Zeit mit Trick the Fox. Nach der korrekten Diagnose und Behandlung mittels Stammzellentherapie erholte sich Ren langsam und gründete 2018 die Band The Big Push, die zunächst durch Straßenmusik bekannt wurde und 2021 eine Tour durch das Vereinigte Königreich machte, sich dann 2022 aber auflöste. 2025 gab es ein Comeback, zunächst für einige Live-Auftritte. Ab 2018 gingen auch Videos von Ren und Sam Tompkins viral, auf denen sie als Straßenmusiker die Songs Blind Eyed, Earn It, Man's Word und Falling vortragen. Sein im Dezember 2022 auf YouTube veröffentlichtes Musikvideo zum Song Hi Ren erreichte auch dank der Vielzahl an Reaktionsvideos in den ersten 5 Monaten über 11 Millionen Aufrufe. Und holla die Waldfee, das war wirklich sein Durchbruch. Also ich glaube, das habe ich mitbekommen, obwohl ich damals, wo ich das mitbekommen habe, nichts mit dieser englischsprachigen Musikbubble zu tun hatte. Aber selbst ich habe das mitbekommen, weil gefühlt jeder hat darüber geredet und jeder hat dazu reagiert und hast du nicht gesehen. Also das hat damals wirklich richtig, richtig große Wellen geschlagen. Und ich erkläre euch mal ganz kurz, um was es in dem Song geht. Also Hi Ren, da geht es um psychische Probleme und Krankheit und so sozusagen seine innere dunkle Stimme. Und sozusagen Ren redet immer im Hin- und Herwechsel mit sich selber, also einmal mit seinem alten Ego und einmal mit seiner normalen Persönlichkeit. Und diesen Konflikt zwischen beiden Stimmen, die hat er so in dem Song dargestellt, auch per Video, wo ich finde, dass er ein sehr toller Schauspieler ist und auch, dass er seine Stimme so verstellen kann, dass man weiß, ah, jetzt singt der Charakter und jetzt singt der Charakter und ihn das nicht mal anstrengt irgendwie, ich weiß nicht wieso. Aber auf jeden Fall ein super klasse Song und ich will auch gar nicht so viel labern, sondern ich will, dass ihr euch den anhört und deswegen wünsche ich euch jetzt viel Spaß bei Hi Ren von Ren.

So, das war Hi Ren von Ren. Ist ein ganz schön langer Song tatsächlich, aber ich hoffe, er hat euch gefallen und es war mal eine coole Abwechslung zu den normalen Songs, die man so im Radio hört. Mir hat es auf jeden Fall sehr viel Spaß gemacht, dem Song gerade wieder zuzuhören. Und ich höre den einfach an sich gerne, weil ich finde, er ja auch ein wichtiges Thema bearbeitet. Und das wollte ich nochmal gesagt haben. Im Jahr 2023 zog Ren vorübergehend nach Calgary, Kanada, wo er die Folgen der Borreliose-Erkrankung und der jahrelang medikamentösen Fehlbehandlung von einem Spezialisten behandeln ließ. Während der Arbeit an seinem Album Sick Boy ab 2022 erschienen vorab mehrere Singles, wovon unter anderem Murderer oder Suicide die Top 100 der UK-Single-Charts erreichten. Das Album erschien im Oktober 2023 und erreichte Platz 1 in den UK-Album-Charts. Aufgrund seiner laufenden Behandlung war es ihm nicht möglich, das Album zu promoten oder Auftritte wie beispielsweise eine Einladung zum Glastonbury Festival anzunehmen. Das Musikvideo zu Money Game Part 3, was Ren erneut gemeinsam mit seinem Jugendfreund Samuel produzierte, erreichte zahlreiche Nominierungen und Auszeichnungen. 2024 kehrte er mit einem zweiteiligen Auftritt bei der Secret Garden Party in Abbots Ripton nach einer fünfjährigen Pause zurück auf die Bühne. Nachdem der Musiker Cujo Beats im August 2024 eine Urheberrechtsbeschwerde gegen das Musikvideo zur Single Sick Boy eingereicht hatte, wurde der Song zeitweise von YouTube und verschiedenen Streaming-Plattformen entfernt. Ren gab in einem Statement an, den im Lied genutzten Beat regulär bei der Plattform BeatStars von Cujo Beats erworben zu haben. Der Streit wurde zum Teil öffentlich ausgetragen und mündete in einem Diss-Track Cujo Beatdown. Ren veröffentlichte den Song Sick Boy schließlich erneut mit einem veränderten Sample. Puh, also ganz schön was los und ich sag mal so, da schnacken wir gar nicht mal lange rum und hören uns als nächstes gleich mal den Song Sick Boy an und im Anschluss hören wir den Song Seven Sins. Das ist einer meiner absoluten Lieblingslieder tatsächlich. Bei Sick Boy geht es darum, also da behandelt er sozusagen auch ein bisschen so, wie er fehldiagnostiziert wurde und einfach Pillen bekommen hat. Und ach, mal schauen, ob es Nebenwirkungen gibt oder so. Ach, du bist gerade depressiv oder hast du nicht gesehen, hier ein paar Pillen, mal schauen, was wird und dies und jenes. Das behandelt er in dem Song und in Seven Sins. Da behandelt er auch ein bisschen wie, ich sag mal so, Schlechtes bei ihm im Leben zum Beispiel lief. Und er thematisiert natürlich auch, so wie der Song heißt, die sieben Sünden, wie Gier und Lust und so weiter. Und dabei wünsche ich euch jetzt viel Spaß. Wir hören uns gleich wieder.

So, da sind wir auch schon wieder, nachdem die Songs Sick Boy und Seven Sins eben gerade gelaufen sind. Mensch, bei dem Song fand ich, war einiges los, up und down, vom Besten. Wie gesagt, Seven Sins ist einer meiner Lieblingssongs von Ren. Ich finde den so gut, vom Beat bis zum Text. Einfach alles ist ein Meisterwerk. Sick Boy mag ich auch, ist jetzt aber nicht so einer meiner Favorites, aber der Text ist richtig gut und finde auch gut, dass es auch

0: auf ein Thema aufmerksam macht, wo man sich vielleicht auch mal Gedanken machen müsste. Aber ich will nicht weiter quatschen, sondern mit euch weiter ein paar Informationen teilen über Ren. Jahrelang ist der walisische Sänger und Songwriter Ren an seinem Bett gefesselt. Mit 19 Jahren erwischt ihn die tückische Infektionskrankheit Lyme-Borreliose, was wir eben schon öfter mal gesagt hatten, die sich durch Wanderrötungen auf der Haut, permanenten Muskel- und Gelenkschmerzen, Lymphknotenschwellung und Fieber bemerkbar macht. Seine Krankheit wird die folgenden Jahre falsch diagnostiziert und seine Ärzte und Therapeuten attestieren Ren mit Depression, chronischem Erschöpfungssyndrom und bipolare Störung. Ausgeliefert und verloren im Labyrinth der Fehldiagnosen ruiniert die Krankheit nicht nur seine Jugend, sondern auch seine vielversprechende Musikkarriere. Aufgrund seines schlechten gesundheitlichen Zustands beendet das Label Sony seinen Plattenvertrag, obwohl es das Label ist, das ihn zuvor als talentierten Straßenmusiker in den Straßen von Brighton ausfindig macht. Nach einer erfolgreichen Behandlung findet Ren wieder zur Musik zurück und legt in seinem zweiten Anlauf ohne die Unterstützung eines großen Labels los. Seitdem produziert und vermarktet er seine Musik eigenständig und das mit großem Erfolg. Auf YouTube begeistert Ren mit seinen selbstgedrehten Musikvideos Millionen von Fans. Seine Musik ist roh und intensiv und er nimmt kein Blatt vor den Mund. Mit einem Mix aus Rap, Slam, Poetry und Gesang thematisiert er in seinen Songs Probleme mit mentaler Gesundheit, emotionale Not und die harte Realität des Lebens. Seine Musik ist sein Weg, offene Diskussionen über mentale Probleme und Suizidprävention zu fördern. Ich denke, wir leben in einer Welt, die ziemlich überempfindlich ist. Und manchmal werden diese Dinge zur Beruhigung aller anderen in Watte verpackt, sagte er in einem Interview mit BBC und erklärte die Hintergründe für seine tabulosen Inhalte. Ich denke, wenn man seinen Raum schafft, in dem man offen über Selbstmord und schwierige Themen sprechen kann, schafft man einen sicheren Raum, in dem das Thema nicht zum Tabu wird. So, jetzt haben wir schon wieder ein paar Hintergründe mitbekommen, wie Ren oder wie die Krankheit auch Ren mitgenommen hat und ja, dass seine Musik, er nimmt kein Blatt vor den Mund und ich glaube, das haben wir schon in den letzten Songs auch schon gehört und mitbekommen. So, und jetzt gibt's aber auch noch zwei Songs, die ich auch jetzt teilen will und über die spreche ich ganz kurz. Einmal den Song Dominoes, da geht's zum Beispiel über Bodyshaming und dass wir uns als Menschen in der Gesellschaft nicht wohlfühlen, auch vor allen Dingen wegen den ganzen gefotoshoppten oder filterbelegten Fotos von richtig schönen Menschen oder aus der größten Ansicht der meisten Menschen, schönen Menschen. Und dass wir uns mit dem vergleichen und uns darum ärgern, nicht auch so auszusehen und dann alles versuchen, um das zu machen, aber das uns eher schadet, als es uns tatsächlich hilft. Und der zweite Song, Chalk Outlines, featuring Chinchilla. Um den Song geht's auch, dass man, wenn es einem schlecht geht, einfach zum Beispiel auch Pillen runterschluckt und man dann halt in so einer Art Trance-Phase ist. Und ja, das vielleicht auch nicht das Beste ist und dass man da versucht, aus diesem Kreislauf rauszubrechen, aber das auch gar nicht so einfach ist. So. Aber damit genug geschnackt, wir sind ja immer noch beim Radio und da wollen wir ein bisschen Musik hören natürlich. Deswegen wünsche ich euch jetzt viel Spaß und viel Genuss bei den Songs Domino und Chalk Outlines von Chinchilla und natürlich beide Songs von Ren. Bis gleich.
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So, das waren eben Dominoes und Chalk Outlines featuring Chinchilla von Ren. Ja, das waren auf jeden Fall zwei eher traurigere Songs und auch eher langsamere Songs. Das wird sich gleich noch mal ändern. Aber die Stunde ist gleich fast rum und ich möchte mich erstmal schon mal bedanken, dass ihr das mit mir ausgehalten habt und auch den Künstler mit mir zusammen kennengelernt habt und euch das angehört habt. Und ja, ich wollte nur sagen, da es eine sozusagen eine Geschichte von Ren selber gibt, mit verschiedenen Geschichten über Personen, die dann zusammen eine komplette Geschichte ergeben, da wird es für Ren Teil 2 von Musiker weltweit geben, weil das leider auch den Rahmen der Sendung für eine Stunde gesprengt hätte. Und ich das auch gerne einzeln machen wollte, weil ich finde, das ist eine Story für sich und es ist einfach mega und ich freue mich da riesig drauf. Da wird es eine eigene Sendung geben. Wann die kommt, weiß ich noch nicht. Schaut auf den Social Media Kanälen von Radio Enno vorbei. Facebook, Instagram, dort seid ihr immer auf den Laufenden. Und falls ihr darauf Bock habt, mit mir auch Bock habt, die Story von Ren, die er geschrieben hat, kennenzulernen, dann lade ich euch recht herzlich ein, mir dabei zuzuhören und euch auch die Stories anzuhören und wünsche euch dabei dann auch viel Spaß. So, jetzt kommen wir noch mal ganz kurz zu was anderem. Also, Ren, seine Themen sind eigentlich nicht massentauglich. Ren behandelt in seinen Songs die seiner körperlichen Erkrankung geschuldeten psychischen Leiden, wie zum Beispiel in Hi Ren, mittlerweile 20 Millionen Views auf YouTube, den Suizid seines besten Freundes im Jugendalter mit dem Song Suicide, den haben wir jetzt nicht gehört, weil das auch ein bisschen in den Rahmen springen würde. Wie gesagt, ich habe nicht so viel Zeit. Und Ren erhielt eine Abschiedsnachricht, rannte los und kam 5 Minuten nach dem Brückensprung seines Kumpels an. Oder die generelle Misere und trotzige Hoffnung der Jugend im sogenannten Broken Britain, dem von den Tories kaputtgesparten und vom Brexit gebeutelten urbanen England. Also das, ja, gibt viele verschiedene Themen. Ich hätte euch auch noch viel mehr Lieder gezeigt, hat leider nicht funktioniert. Aber vielleicht, falls bei der nächsten Sendung noch ein bisschen Zeit bleibt, da werde ich vielleicht noch das ein oder andere Lied da mit reinspielen. Aber um das hier ein bisschen lustig und ein bisschen fröhlich zu beenden, hören wir jetzt Love Music, ja, schon wieder 3 und 4. Und ich finde, bei denen hat Ren dann am Ende nochmal alles gegeben. Und ich wünsche euch einfach viel Spaß. Danke, dass ihr dabei wart. Wir hören uns das nächste Mal. Auf Wiedersehen. Das war Musiker weltweit.

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1: So, hallo, Auguste Sandner hier. Der Verein Gegen Vergessen für Demokratie e.V. hatte zu einem Vortrag eingeladen. Als Redner trat Dr. Klaus von der Weiden in der Aula des Humboldt-Gymnasiums ans Mikrofon. Und was soll ich sagen? Trotzdem der Saal nicht voll wurde, war es eine unglaublich spannende und erkenntnisreiche Veranstaltung. Also, das ist meine persönliche Meinung. Natürlich, so wie Sie es, liebe Hörer und Hörerinnen, aus meinen Berichten von vor Ort auch kennen. Und natürlich habe ich Herrn Dr. von der Weiden bei dieser Gelegenheit auch befragt. Worüber sprechen Sie heute Abend?
2: Ja, heute wollen wir über Demokratie reden. Demokratie, wehrhafte Demokratie, auch Verfassungsgerichte. Erstens, weil es ein wichtiges Thema ist. Zweitens, weil es auch gewissermaßen mein Leib- und Magenthema ist, was mir auch sehr wichtig ist. Und freue mich über hoffentlich viele Zuhörer und vor allem Mitredner.
1: Beziehungsweise was hat sich in den letzten Jahren in diesem Bereich für Sie speziell verändert? In Ihrer Tätigkeit oder in dem, was Sie, welche Fragen an Sie gerichtet werden oder so, was hat sich da verändert?
2: Gut, die Fälle, die wir bei den Verfassungsgerichten, da spreche ich jetzt nicht nur für den Thüringer Verfassungsgerichtshof, haben, die variieren immer mal. Das ist aber im Grunde das weniger Relevante. In der Gesellschaft hat sich was verändert. Das Klima ist etwas rauer geworden, die Meinungen prallen weniger respektvoll als früher aufeinander, die Blasen werden immer enger und zahlreicher und ich glaube, es ist ganz wichtig, miteinander zu reden, statt immer nur übereinander.
1: Bei solchen Veranstaltungen, auf die ich wirklich gerne gehe, die ich auch für sehr wichtig empfinde, hat man trotzdem manchmal das Gefühl, jetzt wo Sie Blase gesagt haben, dass doch auch die kommen, die es sowieso schon sozusagen ähnlich sehen. Was wäre für Sie eine Idee, beziehungsweise tun Sie auch etwas dafür, aus dieser Blase herauszukommen oder was könnte man tun?
2: Ja, das ist schwierig. Das Angebot richtete sich ja an alle oder richtet sich ja immer noch an alle. Angebote haben es an sich, dass sie angenommen werden können oder auch verweigert werden können. Also das ist ganz, ganz schwierig. Man kann immer nur hoffen, dass doch der eine oder andere unmittelbar kommt oder vielleicht mittelbar über diejenigen, die hier sind, dann doch erreicht werden kann.
1: Bei den Diskussionen oder dem Gespräch danach, währenddessen, was sind da so Themen, Anliegen, die an Sie herangetragen werden oder auf die Sie reagieren müssen?
2: Das ist ganz unterschiedlich. Ich bin auch auf heute gespannt. Es ist ganz unterschiedlich und es ist auch für mich immer interessant. Ich habe ja nicht nur was zu erzählen, sondern ich will ja auch zuhören. Auch das sind wichtige Dinge. Einmal in meiner Funktion als Staatsbürger, aber auch als Gerichtspräsident ist es, glaube ich, auch wichtig, den Kontakt nicht nur über die förmlichen Gerichtsverfahren zu haben, sondern auch den Kontakt möglichst breit in die normale Bevölkerung. Das ist von der ganzen Breite individueller Probleme, manchmal rechtlicher Probleme, bis hin zur Kritik am großen Ganzen in Berlin, in der Welt und sonst wo. Die ganze Bandbreite wird üblicherweise bei solchen Veranstaltungen abgedeckt.
1: Dr. Klaus von der Weiden als Präsident des Thüringer Verfassungsgerichtshofs und Richter am Bundesverwaltungsgericht ist ein extrem erfahrener und kompetenter Gast, wenn es um eine Frage geht, die auch diese Veranstaltung zum Thema hatte. Der Titel des Abends in Nordhausen war nämlich Demokratie bewahren, aber wie? Und mit einem Juristen und Richter wurde diesmal eine rechtliche Antwort gesucht. An schön konkreten Beispielen erläuterte Dr. von der Weiden, dass man Demokratie bewahrt, indem man zum Beispiel auf unseren Rechtsstaat vertraut. Für viele vielleicht nicht ganz leicht, sitzen in der Hörerschaft auch Menschen, die mit der Rechtsprechung nicht nur positive Erlebnisse verbinden. Ebenso wurden im Publikum unter anderem Fragen zum Vorgang eines Parteiverbots, einem möglichen Machtmissbrauch, wie schon in der Geschichte vorgekommen, und dem Beamtenrecht gestellt. Und der Referent des Abends antwortete mit einer angenehmen Ruhe und Sicherheit, dass unsere Verfassung unser Grundgesetz, die Menschenrechte und unsere Gerichtsbarkeit durchaus alle Werkzeuge in Händen hält, um den Zusammenbruch der Demokratie zu verhindern. Für mich persönlich wieder mal eine so wichtige Botschaft eines Mannes, der tagtäglich ganz praktische Erfahrungen mit den Prozessen macht. Während des Diskurses in der Aula am Humboldt-Gymnasium zu Demokratie bewahren, aber wie, führte Dr. Klaus von der Weyden auch immer wieder aus, dass man Demokratie nicht erhält, indem man eine Meinung ausgrenzt. Tatsächlich betonte er mehrfach, dass er den Umgang mit radikalen Meinungen von rechts und von links, der derzeit angewandt würde, für nicht förderlich halte. Dabei unterschied er aber auch explizit die Worte extremistisch und radikal. Genau wie er länger auch über das Wort Populismus sprach und auch im Publikum die Sorge über Social-Media-Kampagnen und Fake News formuliert wurden. Darüber kam man dann auch auf den spannenden Punkt, dass allein schon durch Algorithmen alle in ihren Blasen stecken bleiben würden und die Kommunikation zwischen unterschiedlichen Ansichten kaum noch stattfinden könnten. So wie es Dr. von der Weyden auch vorhin schon sagte, die Meinungen prallen heute weniger respektvoll als früher aufeinander. Und so wird von einer Besucherin schön formuliert, dass die Demokratie wahrscheinlich doch weniger von ganz oben bewahrt würde, sondern eher von jedem Einzelnen von uns. Wie sehen Sie das, liebe Hörer und Hörerinnen? Vertrauen Sie auf unseren Rechtsstaat? Vertrauen Sie auf eine Neutralität der Verwaltung und der Gerichte? Fragen wir den Experten, ist es überhaupt möglich, neutral zu sein?
2: Ja, man kann sich mindestens darum bemühen. Und natürlich hat jede von uns auch eigene, auch politische Vorstellungen, die dürfen aber nicht in unangemessener Weise in Entscheidungen einfließen. Wenn man sich der Gefahr bewusst ist, dann ist die Gefahr auch gebannt. Und im Grunde ist es zum Beispiel gerade bei den Verfassungsgerichten auch relativ einfach, diese Gefahr zu bannen, wenn man zum Beispiel über Oppositionsrechte gegenüber einer Mehrheit oder gegenüber einer Regierung entscheidet. Muss einem immer klar sein, die Maßstäbe, die da gebildet werden, die aus der Verfassung abgeleitet werden, die müssen auch dann gelten, wenn sich die Farben ändern. Wenn die Rollen von Regierung und Opposition wechseln und das Gefährlichste, was passieren kann, ist, wenn ein Gericht, wenn sich die Farben ändert, dann auf einmal seine Rechtsprechung ändert. Dann verliert es natürlich jede Akzeptanz, auch zu Recht. Und mir ist es ein großes Anliegen und ich denke, da kann ich für den Verfassungsgerichtshof, aber auch für die anderen Verfassungsgerichte sprechen, dass dieses Ziel erreicht wird. Deswegen haben alle Parteien, alle Fraktionen durchaus auch Chancen, bei den Verfassungsgerichten zu obsiegen, auch wenn sie in der Opposition sind, auch wenn sie vielleicht in der einen oder anderen Hinsicht auch Ansichten vertreten, mit denen man selber nicht übereinstimmt.
1: Hält unsere Demokratie, halten wir die anderen Meinungen aus? Mir persönlich hat der Vortrag und auch das Gespräch an diesem Abend mit Dr. von der Weyden, dem Präsidenten des Thüringer Verfassungsgerichtshofs und Richter am Bundesverwaltungsgericht in Leipzig, Hoffnung gemacht. Populismus und Schuldzuweisungen sind nicht die Lösung. Die finden wir höchstwahrscheinlich nur gemeinsam und durch Kommunikation. Aber das ist nur meine Meinung. Haben Sie eine andere Meinung, liebe Hörer und Hörerinnen? Dann nutzen Sie unbedingt die Gelegenheiten, die sich in Nordhausen bieten, wenn erfahrene Redner oder Rednerinnen uns besuchen und gehen Sie unbedingt in den Austausch. Vielen lieben Dank an Dr. von der Weyden, an den Verein gegen Vergessen für Demokratie und besonders an Joachim Heise, der das Ganze organisiert hat. Und sehen wir zuversichtlich in die Zukunft.
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0: Menschelmusches. Menschlichkeit bis zur Sackplatz, jawohl. Ein Lied über meine Frisur, kann man das überhaupt Frisur nennen?
1: Ja.
0: Pass auf, die Frisur sitzt irgendwie, ich hoffe, die Friseure sind auch bald. Ein Lied über meine Haare, Text ist eigentlich Freestyle.
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1: Am Mikrofon begrüßt Sie Peter Jentsch und das sind unsere Schlagzeilen. Gedenkfeier. Landtags- und Ministerpräsident heute in Nordhausen. Haushaltssatzung. Investitionen von knapp 22 Millionen Euro geplant. Immenrode. Größtes Reitturnier Thüringens beginnt heute und Gesetzentwurf. Abläufe in Gesundheitsämtern sollen effizienter werden. Das Wetter. Heute ist es wechselnd bewölkt bei 25 Grad. Thüringen erinnert heute mit einer zentralen Gedenkveranstaltung in Nordhausen an die Opfer des SED-Unrechts. Landespolitiker gedenken gemeinsam mit Oberbürgermeister Kai Buchmann der Opfer. Im Bürgerhaus werden Ministerpräsident Mario Vogt und Landtagspräsident Thaddäus König sprechen. Geplant sind zudem eine Kranzniederlegung und ein Schülergespräch. DDR-weit kamen bei dem Aufstand mehr als 50 Menschen ums Leben. 10.000 Demonstranten wurden laut Bundesstiftung Aufarbeitung festgenommen, mehr als 1.500 von ihnen zu Haftstrafen und einige auch zum Tode verurteilt. Im Landkreis Nordhausen ist die Haushaltssatzung für das laufende Jahr jetzt öffentlich bekannt gemacht worden. Das Volumen des Verwaltungshaushaltes beträgt rund 195 Millionen Euro. Im Vermögenshaushalt sind bei einem Gesamtvolumen von 24 Millionen Euro Investitionen in Höhe von etwa 21,5 Millionen Euro eingeplant. Zusätzlich erhält der Landkreis Nordhausen in diesem Jahr über das Thüringer Kommunale Investitionsgesetzprogramm rund 8,73 Millionen Euro, die als Schuldendiensthilfe bereitgestellt werden. Formal läuft damit die Kreditaufnahme über den Landkreis, die Finanzierung des Kapitaldienstes übernimmt jedoch das Land Thüringen. In Immenrode beginnt heute eines der größten Reitturniere Thüringens. Wie Organisatorin Julia Mackenroth-Zwingmann dem MDR sagte, werden bis zum Sonntag 250 Reiter und 600 Pferde erwartet. In der vergangenen Woche hat der Hof in Immenrode bereits die Thüringer Landesmeisterschaften im Springreiten ausgerichtet. Beim anstehenden Turnier diese Woche mit dem Großen Preis von Nordthüringen sind Reiter aus ganz Deutschland vertreten. Das Turnier dient unter anderem als Qualifikation zum Bundeschampionat und zum Partnerpferd Cup. Neben Spitzensport gibt es auch ein Familienprogramm für Kinder und zwei Abendveranstaltungen mit Show und Musik. Die Landesregierung will die Arbeit der Thüringer Gesundheitsämter effizienter

Laufe des Nachmittags zieht von Nordwesten her gebietsweise leichter Regen auf. Die Temperaturen steigen auf 22 bis 25 Grad. Im Harz werden 18 bis 21 Grad erreicht. Der Wind weht schwach bis mäßig aus westlicher Richtung. In der Nacht zum Donnerstag bleibt es zunächst stark bewölkt und stellenweise fällt noch leichter Regen. Im Verlauf der Nacht lockert es jedoch zunehmend auf und es bleibt weitgehend niederschlagsfrei. Die Temperaturen sinken auf 16 bis 13 Grad. Der Wind weht schwach aus Südwest.

Maßnahmen gegen die Gewalt. Als Herr Kreuner, der Denkende, sich in einem Saale vor vielen gegen die Gewalt aussprach, merkte er, wie die Leute vor ihm zurückwichen und weggingen. Er blickte sich um und sah hinter sich stehen die Gewalt. Was sagtest du? Fragte die Gewalt. Ich sprach mich für die Gewalt aus, antwortete Herr Kreuner. Als Herr Kreuner weggegangen war, fragten ihn seine Schüler nach seinem Rückgrat. Herr Kreuner antwortete, ich habe kein Rückgrat zum Zerschlagen. Gerade ich muss länger leben als die Gewalt. Und Herr Kreuner erzählte folgende Geschichte. In die Wohnung des Herrn Egge, der gelernt hatte, Nein zu sagen, kam eines Tages in der Zeit der Illegalität ein Agent. Der zeigte einen Schein vor, welcher ausgestellt war im Namen derer, die die Stadt beherrschten, und auf dem stand, dass ihm gehören solle jede Wohnung, in die er seinen Fuß setzte, ebenso sollte ihm auch jedes Essen gehören, das er verlange, ebenso solle ihm auch jeder Mann dienen, den er sähe. Der Agent setzte sich in einen Stuhl, verlangte Essen, wusch sich, legte sich nieder und fragte mit dem Gesicht zur Wand vor dem Einschlafen, »Wirst du mir dienen?« Herr Egge deckte ihn mit einer Decke zu, vertrieb die Fliegen, bewachte seinen Schlaf und wie an diesem Tage gehorchte er ihm 7 Jahre lang. Aber was immer er für ihn tat, eines zu tun hütete er sich wohl. Das war ein Wort zu sagen. Als nun die 7 Jahre herum waren und der Agent dick geworden war vom vielen Essen, Schlafen und Befehlen, starb der Agent. Da wickelte ihn Herr Egge in die verdorbene Decke, schleifte ihn aus dem Haus, wusch das Lager, tünchte die Wände, atmete auf und antwortete, »Nein!« Bertolt Brecht.

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1: Am Mikrofon begrüßt Sie Peter Jentsch und das sind unsere Schlagzeilen. Gedenkfeier. Landtags- und Ministerpräsident heute in Nordhausen. Haushaltssatzung. Investitionen von knapp 22 Millionen Euro geplant. Immenrode. Größtes Reitturnier Thüringens beginnt heute und Gesetzentwurf. Abläufe in Gesundheitsämtern sollen effizienter werden. Das Wetter. Heute ist es wechselnd bewölkt bei 25 Grad. Thüringen erinnert heute mit einer zentralen Gedenkveranstaltung in Nordhausen an die Opfer des SED-Unrechts. Landespolitiker gedenken gemeinsam mit Oberbürgermeister Kai Buchmann der Opfer. Im Bürgerhaus werden Ministerpräsident Mario Vogt und Landtagspräsident Thaddäus König sprechen. Geplant sind zudem eine Kranzniederlegung und ein Schülergespräch. DDR-weit kamen bei dem Aufstand mehr als 50 Menschen ums Leben. 10.000 Demonstranten wurden laut Bundesstiftung Aufarbeitung festgenommen, mehr als 1.500 von ihnen zu Haftstrafen und einige auch zum Tode verurteilt. Im Landkreis Nordhausen ist die Haushaltssatzung für das laufende Jahr jetzt öffentlich bekannt gemacht worden. Das Volumen des Verwaltungshaushaltes beträgt rund 195 Millionen Euro. Im Vermögenshaushalt sind bei einem Gesamtvolumen von 24 Millionen Euro Investitionen in Höhe von etwa 21,5 Millionen Euro eingeplant. Zusätzlich erhält der Landkreis Nordhausen in diesem Jahr über das Thüringer Kommunale Investitionsgesetzprogramm rund 8,73 Millionen Euro, die als Schuldendiensthilfe bereitgestellt werden. Formal läuft damit die Kreditaufnahme über den Landkreis, die Finanzierung des Kapitaldienstes übernimmt jedoch das Land Thüringen. In Immenrode beginnt heute eines der größten Reitturniere Thüringens. Wie Organisatorin Julia Mackenroth-Zwingmann dem MDR sagte, werden bis zum Sonntag 250 Reiter und 600 Pferde erwartet. In der vergangenen Woche hat der Hof in Immenrode bereits die Thüringer Landesmeisterschaften im Springreiten ausgerichtet. Beim anstehenden Turnier diese Woche mit dem großen Preis von Nordthüringen sind Reiter aus ganz Deutschland vertreten. Das Turnier dient unter anderem als Qualifikation zum Bundeschampionat und zum Partnerpferd Cup. Neben Spitzensport gibt es auch ein Familienprogramm für Kinder und zwei Abendveranstaltungen mit Show und Musik. Die Landesregierung will die Arbeit der Thüringer Gesundheitsämter effizienter gestalten. Das Kabinett hat dafür gestern einen Gesetzentwurf auf den Weg gebracht. Gesundheitsministerin Katharina Schenk plant, die Abläufe in den Ämtern weiter zu digitalisieren und die Kommunikation zwischen den Behörden zu verbessern. Die SPD-Politikerin hat außerdem die Bundesregierung aufgefordert, den Ländern weiterhin Geld für die Gesundheitsämter zu geben. Andernfalls drohe ein Personalmangel. Bislang will die Bundesregierung das Finanzierungsabkommen mit den Ländern aus der Corona-Zeit Ende dieses Jahres auslaufen lassen. Und nun das Wetter für Nordhausen und den Südharz. Heute zeigt sich der Himmel meist wechselnd bis stark bewölkt, dabei bleibt es zunächst trocken. Im Laufe des Nachmittags zieht von Nordwesten her gebietsweise leichter Regen auf. Die Temperaturen steigen auf 22 bis 25 Grad, im Harz werden 18 bis 21 Grad erreicht. Der Wind weht schwach bis mäßig aus westlicher Richtung. In der Nacht zum Donnerstag bleibt es zunächst stark bewölkt und stellenweise fällt noch leichter Regen. Im Verlauf der Nacht lockert es jedoch zunehmend auf und es bleibt weitgehend niederschlagsfrei. Die Temperaturen sinken auf 16 bis 13 Grad. Der Wind weht schwach aus Südwest.

0: Hallo Freunde, jetzt gibt's wieder Satire bei Radio Enno mit den Gedanken eines Spinners. Und für euch am Mikrofon ist Rigo Fromm. Heute mal mit einer kurzen, aber lustigen Geschichte, die weniger Satire, eher Real-Life-Comedy ist. Vor kurzem saß ich vorm Fernseher und schaute mir das Fußball-Länderspiel der Frauen gegen Norwegen ein. Da ging die Tür auf und meine Mutter stand in meiner Wohnung. Sag mal, fragte sie mich, was machen die denn da unten am Bahnübergang? Ich wusste nicht gleich, was sie meinte, fragte noch einmal nach und sie erzählte, dass da Arbeiter wären, die da ausschachten und dadurch schon wieder alles aufreißen würden. Ich darauf zu Muttern, die legen Glasfaser fürs Internet in die Erde. Kriegen wir das auch? Fragte sie. Na klar, ich habe uns angemeldet. Und was macht das anders als das Internet, was du jetzt hast? Gut, dachte ich mir, Mutter ist ein gutes Stück über 70 und vom Dorfe, da ist es ja schon gut, dass sie überhaupt das Internet kennt. Also habe ich ihr, da ich ein technischer Legastheniker bin, erklärt, dass es das Internet schneller macht. Gott sei Dank, meinte sie. Hoffentlich werden die vor der Fußball-WM noch fertig. Die boykottiere ich doch sowieso. Aber warum? Verstehe ich jetzt nicht. Na, du erzählst doch immer, dass du in deiner Bude Fußball meistens im Internet guckst. Wie viel schneller ist denn das Glasfaser? Ich so, naja, vielleicht so 10 bis 15 Mal schneller als die Leitung, die jetzt liegt. Na, dann hast du ja während der Fußball-Weltmeisterschaft doch eine Menge Zeit. Jetzt war ich komplett überfordert. Warum? Mit der Antwort, die jetzt folgte, hatte ich so gar nicht gerechnet. Na, wenn das Ding dann 10 Mal so schnell ist wie jetzt die Leitung, dann dauert doch so ein Spiel nur noch 9 Minuten. Da bleibt eine Menge Zeit für andere Sachen. Ich schüttelte erstmal nur mit dem Kopf und antwortete darauf, Mutter, erstens, wie gesagt, ich boykottiere. Zweitens sind die Spiele in Amerika und laufen mitten in der Nacht. Und drittens, so ein Spiel dauert nach Herberger immer noch 90 Minuten. Die laufen nicht schneller deswegen. Mutter gleich da drauf. Ich gucke trotzdem lieber weiter über die Schüssel Fernsehen. So schnell kann ich die Lieder von Helene Fischer ja bei Gott nicht mitsingen. Jetzt wusste ich wirklich nicht, ob ich lachen oder weinen sollte. Lachen über die Gedanken meiner Mutter, dass sie glaubt, dass alles schneller geht, nur weil das Internet schneller wird. Weinen könnte ich, weil sie immer noch die Lieder von Helene Fischer mitträllert. Aber was soll sie machen? Es gibt derzeit schlimmere Lieder, die man mitgrölen könnte. Dann doch lieber. Lass die Hyäne jaulen, sei es drum. Ja, Freunde, das war ein Stückchen Geschichte aus meinem Privaten. Und es war Satire bei Radio Enno mit den Gedanken eines Spinners. Am Mikrofon war für euch Rigo Fromm.
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1: Am Mikrofon begrüßt Sie Peter Jentsch und das sind unsere Schlagzeilen. Gedenkfeier. Landtags- und Ministerpräsident heute in Nordhausen. Haushaltssatzung. Investitionen von knapp 22 Millionen Euro geplant. Immenrode. Größtes Reitturnier Thüringens beginnt heute und Gesetzentwurf. Abläufe in Gesundheitsämtern sollen effizienter werden. Das Wetter. Heute ist es wechselnd bewölkt bei 25 Grad. Thüringen erinnert heute mit einer zentralen Gedenkveranstaltung in Nordhausen an die Opfer des SED-Unrechts. Landespolitiker gedenken gemeinsam mit Oberbürgermeister Kai Buchmann der Opfer. Im Bürgerhaus werden Ministerpräsident Mario Vogt und Landtagspräsident Thaddäus König sprechen. Geplant sind zudem eine Grenzniederlegung und ein Schülergespräch. DDR-weit kamen bei dem Aufstand mehr als 50 Menschen ums Leben. 10.000 Demonstranten wurden laut Bundesstiftung Aufarbeitung festgenommen, mehr als 1.500 von ihnen zu Haftstrafen und einige auch zum Tode verurteilt. Im Landkreis Nordhausen ist die Haushaltssatzung für das laufende Jahr jetzt öffentlich bekannt gemacht worden. Das Volumen des Verwaltungshaushaltes beträgt rund 195 Millionen Euro. Im Vermögenshaushalt sind bei einem Gesamtvolumen von 24 Millionen Euro Investitionen in Höhe von etwa 21,5 Millionen Euro eingeplant. Zusätzlich erhält der Landkreis Nordhausen in diesem Jahr über das Thüringer Kommunale Investitionsgesetzprogramm rund 8,73 Millionen Euro, die als Schuldendiensthilfe bereitgestellt werden. Formal läuft damit die Kreditaufnahme über den Landkreis, die Finanzierung des Kapitaldienstes übernimmt jedoch das Land Thüringen. In Immenrode beginnt heute eines der größten Reitturniere Thüringens. Wie Organisatorin Julia Mackenroth-Zwingmann dem MDR sagte, werden bis zum Sonntag 250 Reiter und 600 Pferde erwartet. In der vergangenen Woche hat der Hof in Immenrode bereits die Thüringer Landesmeisterschaften im Springreiten ausgerichtet. Beim anstehenden Turnier diese Woche mit dem großen Preis von Nordthüringen sind Reiter aus ganz Deutschland vertreten. Das Turnier dient unter anderem als Qualifikation zum Bundeschampionat und zum Partnerpferd Cup. Neben Spitzensport gibt es auch ein Familienprogramm für Kinder und zwei Abendveranstaltungen mit Show und Musik. Die Landesregierung will die Arbeit der Thüringer Gesundheitsämter effizienter gestalten. Das Kabinett hat dafür gestern einen Gesetzentwurf auf den Weg gebracht. Gesundheitsministerin Katharina Schenk plant, die Abläufe in den Ämtern weiter zu digitalisieren und die Kommunikation zwischen den Behörden zu verbessern. Die SPD-Politikerin hat außerdem die Bundesregierung aufgefordert, den Ländern weiterhin Geld für die Gesundheitsämter zu geben. Andernfalls drohe ein Personalmangel. Bislang will die Bundesregierung das Finanzierungsabkommen mit den Ländern aus der Corona-Zeit Ende dieses Jahres auslaufen lassen. Und nun das Wetter für Nordhausen und den Südharz. Heute zeigt sich der Himmel meist wechselnd bis stark bewölkt, dabei bleibt es zunächst trocken. Im Laufe des Nachmittags zieht von Nordwesten her gebietsweise leichter Regen auf. Die Temperaturen steigen auf 22 bis 25 Grad, im Harz werden 18 bis 21 Grad erreicht. Der Wind weht schwach bis mäßig aus westlicher Richtung. In der Nacht zum Donnerstag bleibt es zunächst stark bewölkt und stellenweise fällt noch leichter Regen. Im Verlauf der Nacht lockert es jedoch zunehmend auf und es bleibt weiter.

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2: Man hat die Wahl. Hat man Sleek, so will man locken. Ist man Kraus, so will man glatt. Jeder will, das ist bewiesen, gerade das, was er nicht hat. Hat man Metz, so will man Kuchen. Hat man Torte, will man Wurst. Hat man Bier, dann will man Brezen. Ist man satt, so hat man Durst. Hat man Sonne, will man Regen. Plattert es, dann will man Licht. Hat man Kälte, will man Feuer. Wenn es brennt, gefällt es nicht. Hat man Hund, so will man Katze. Hat man Katze, will man Hund. Hat man Action, will man Ruhe. Hat man Grau, so will man bunt. Hat man Hütte, will man Villa. Hat man Daunen, will man Stroh. Hat man alles, doch fehlt Liebe, wird man nie des Lebens froh.

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2: Hallo und herzlich willkommen zu Jazz Time von und mit Alexander Blume aus Eisenach auf Wartburgradio 96,5 im Radio RFM in Eschwege, im Radio Enno Nordhausen und im SRB in Saalfeld.

Maria Joao und Mario Laginra haben uns heute begrüßt. Die Aufnahmesession heißt Chor und mit dabei sind außer den beiden Stars Wolfgang Mutspiel, ein deutscher Gitarrist, und Trilok Gurtu, der auch bekannt ist von seiner Zusammenarbeit mit vielen Jazzmusikern zusammen. Trilok Gurtu, der entscheidende Trommler, Perkussionist, Schlagzeuger beim norwegischen Saxophonisten Jan Gaberik auch. Hier allerdings zusammen mit Maria Joao und Mario Laginra. Wir hören mehr von dieser CD im zweiten Teil der Sendung. Jetzt geht es erstmal zum Saxophonisten Lucky Thompson. Den haben wir vor nicht allzu langer Zeit schon mal gehört und ich habe noch ein paar weitere schöne Aufnahmen gefunden. Lucky Thompson im Gewand der Duke Ellington Big Band teilweise, aber auch mit anderen Big Band-Formationen wie Ike Carpenter oder in kleineren Bandformationen. Ich wünsche viel Spaß mit der Musik von Lucky Thompson. 1, 2, 3 bekannte Standards sind dabei, zum Beispiel Things and What We Used to Be von Duke Ellington und Johnny Hodges und Jeeps Blues von Mercer und Ellington.

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Ihr hört Jazz Time von und mit Alexander Blumer aus Eisenach auf Wartburg Radio 96,5, im Radio RFM in Eschwege, im Radio Enno Nordhausen und im SRB in Saalfeld. Heute im ersten Teil der Sendung mit Musik des Saxophonisten Lucky Thompson. Blue Rhythm Bebop war sein letzter Titel, den wir gehört haben, aufgenommen 1947 in Los Angeles. Im zweiten Teil der Sendung geht es dann weiter wie versprochen. Vorher aber noch eine kleine Ansage, ein Veranstaltungshinweis in eigener Sache. Am 7. August spiele ich zusammen mit meinem Sohn Maximilian und den zwei Frauen, der Bassistin Sinarin und der Violinistin Sophia Heide. Aus Dresden kommen die beiden in unserem Nachbarort in Neuenhof bei Eisenach. Da gibt es ein wunderschönes neues Dorfgemeinschaftshaus. Das heißt Kielforst Blick. Da blickt man also auf den Kielforst und kann dann gleich reingehen zu uns und hört schöne Jazzmusik. Beginn ist um 19.30 Uhr. Karten gibt es im Vorverkauf, auch über das Internet zu buchen. Und man kann mich aber auch anrufen. Alle meine Kontakte findet man auf www.alexanderblume.de. Jetzt wieder zurück zur sehr interessanten, aber auch sehr berührenden Musik von Maria Joao und Mario Laginja. Wie gesagt, mit dabei Wolfgang Mutspiel an den Gitarren oder gitarrenähnlichen Instrumenten und Tridok Gurtu spielt Schlagzeug und verschiedene Perkussionsinstrumente. Die CD heißt Chor und jetzt wünsche ich einfach noch viel Spaß und Freude an der Musik von Maria Joao und Mario Laginja.

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Das war Jazz Time von und mit Alexander Blume aus Eisenach auf Wartburgradio 96,5, im Radio RFM in Eschwege, im Radio Enno Nordhausen und im SRB Saalfeld. Ich wünsche allen Hörerinnen und Hörern eine gute, swingend bluesige Zeit. Bis zum Wiederhören.

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1: So, und da wären wir wieder. Mein Name ist Auguste Sandner und ich sitze in der Stadtbibliothek Nordhausen zusammen mit Susanne Aschoff. Hallo!
2: Herzlich willkommen zurück, Auguste.
1: So, du hast wieder Bücher für mich rausgesucht, die du Kindern zwischen 3 und 12 Jahren ungefähr empfiehlst. Aber dazu sagen wir auch zu jedem Buch nochmal genau, wer die Zielgruppe ist. Womit fangen wir an? Mit dem Bilderbuch? Also würde ich jetzt, weil hier liegt gleich schon so ein schönes, die Geschichte von Dunkel. Warum hast du das Buch ausgewählt, um es vorzustellen?
2: Die Geschichte von Dunkel ist tatsächlich ein sehr, sehr hübsches Bilderbuch. Es geht, wie der Name vielleicht schon vermuten lässt, um die Angst vorm Dunkeln. Und es geht spezifisch um Dunkel, der immer dann wach wird, wenn Licht schlafen geht und die Nacht ist ganz schön gruselig. Er erlebt dann so ein kleines Abenteuer und erlebt auch, dass die Nacht vielleicht doch nicht so gruselig ist, wie er sich das immer dachte. Es ist also auch ein schönes Buch vielleicht zum Einschlafen. Es ist wunderbar gereimt und vor allen Dingen ist es ganz wunderbar illustriert, weil die Autorin ist nämlich eigentlich Trickfilmmacherin und hat praktisch, statt die Bilder malen zu lassen, jedes einzeln gebaut. Das sind also Miniaturen und das macht das Ganze nochmal zu etwas extra Besonderem.
1: Die Autorin heißt Marit Kook und ist Niederländerin, denn es ist übersetzt von Verena Kiefer, lese ich auf dem Cover. Es ist ein Bilderbuch, ja, so relativ groß und, oh stimmt, das sind Miniaturlandschaften und alles. Oh, total plastisch, richtig schön. Da kenne ich auf Instagram auch so eine tolle Miniaturbauerin, die baut gerade in einen Koffer irgendwas rein und das ist der Oberhammer. Richtig schön, okay. Also Dunkel, und lernt man denn Hell auch kennen oder wird das nur erwähnt?
2: Licht ist tatsächlich nur im Hintergrund zu sehen, weil Licht geht ja zuerst schlafen direkt auf der ersten Seite und kommt dann so langsam wieder hoch, wenn das Buch endet.
1: Sehr schön. Für welche Altersklasse würdest du das empfehlen?
2: Ich würde sagen, so für Kinder ab 3. Es geht ja spezifisch wirklich auch ums Einschlafen und um die Angst im Dunkeln. Und da kann man auch ruhig mit der kleineren Zielgruppe mal angucken.
1: Und ich habe auch gesehen, es ist relativ wenig Text, also immer nur so 2 bis 4 Zeilen pro Seite. Das ist ja auch dann schnell vorgelesen. Vielen lieben Dank also von Marit Kook, die Geschichte von Dunkel. Das nächste Buch, oh, Als der Wald erwachte. Was ist das für ein Bilderbuch?
2: Als der Wald erwachte ist ein ganz wunderbar illustriertes Vorlesebuch zum Thema Freundschaft und Verlust. Und wie der Name schon suggeriert, geht es tatsächlich um den Wald, der natürlich jedes Jahr im Frühjahr aufs Neue erwacht. Aber wenn die zornige kleine Spinatfrau dann erwacht und umherzieht, dann geht man lieber schnell in Deckung, weil die hat eigentlich an allem was zu meckern. In ihrem Herzen herrscht immer Winter. Deshalb sind die anderen Waldbewohner auch erstmal froh, als ein kleiner Junge kommt und die Spinatfrau mitnimmt. Aber es hat natürlich mehr auf sich mit dieser kleinen Frau und mit ihrer schlechten Laune, als man sich denken kann. Das ist ein wirklich sehr wunderschönes Vorlesebuch. Martin Wittmark ist ein sehr bekannter schwedischer Autor, Kinderbuchautor spezifisch, und toll illustriert. Ich glaube, wir haben schon mal über sie geredet, von Emilia Jubak, die wirklich wunderschöne Bilder malt.
1: Also ich höre so ein bisschen raus, dass diese kleine Spinatfrau trotzdem irgendwie fehlt. Also es ist, man wünscht sich jemanden weg und dann merkt man, ach, der hatte doch irgendwie auch seine Aufgabe da. Ist das, habe ich das so richtig wahrgenommen?
2: Richtig, genau, weil jeder hat natürlich auch seinen Teil, den er zur Gemeinschaft beiträgt.
1: Cool, super. Das Als der Wald erwachte, ein Buch für Kinder ab welchem Alter?
2: Ich denke, hier gehen wir schon eher ins Vorschulalter, weil es natürlich doch relativ textlastig ist und gerade kleine Kinder haben da einfach noch nicht die Ausdauer dafür, dann auch dauerhaft zuzuhören.
1: Cool, vielen lieben Dank für diese mitgebrachten Bücher aus der Kategorie Bilderbuch. 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
1: Den ersten Kinderroman, den ich mitgebracht habe, der heißt Yo und Yomoto, das Portal nach Kinko. Und wie der Name schon vermuten lässt, entführt uns das auch ein bisschen in die Manga-Welt. In diesem Roman geht es nämlich um Yo. Yo ist eigentlich ein ganz normaler Schüler, der geht in die Klasse 6D und vor allen Dingen liebt er Manga. Und plötzlich sitzt eines Tages der Protagonist seines Lieblingsmangas in seinem Kleiderschrank. Das ist für ihn natürlich erstmal ganz cool. Er geht dann als cooler Austauschschüler mit ihm in die Schule. Aber er möchte irgendwie so gar nicht wieder in seine Welt zurück. Und Yo muss dann herausfinden, warum das so ist und vielleicht sogar diese Welt retten.
2: Oha, ein Kinderroman über die verschiedenen Welten, also zwischen der Literaturwelt und der realen. Erinnert so ein bisschen an die unendliche Geschichte, wenn ich ehrlich bin. Werden dazu Vergleiche gezogen irgendwie? Weil da rettet der ja auch irgendwie die Fantasiewelt.
1: Na, also ich glaube direkt, die unendliche Geschichte wird da nicht referiert. Es geht tatsächlich mehr so in die Manga-Welt. Auch da gibt es so ein Prinzip. Aber es ist natürlich vom Aufbau her tatsächlich sehr ähnlich und in diesen zwei Welten spielend.
2: Okay, Yo und Yomoto, Frauke Scheunemann, illustriert von Helge Vogt. Also es ist ein Kinderroman, hat aber Bilder, relativ wenige, viel Text, ist auf jeden Fall was für Leute, die schon gerne lesen, ist auch nicht ganz dünn. Für welches Alter würdest du es empfehlen?
1: Die Altersempfehlung, die hier ausgesprochen wird, ist für Kinder ab 10 Jahren.
2: Und beschäftigt sich das, weil der sechste Klasse ist, ne? Der ist ja dann wahrscheinlich 12, 13 Jahre alt, auch so ein bisschen mit dem Erwachsenwerden?
1: Es beschäftigt sich natürlich auch vor allen Dingen schon ein bisschen mit dem Schulalltag von dem Yo, gerade auch mit dem neuen Austauschschüler, der ja so viel cooler ist als er, der dann mit in die Klasse kommt. Also Kinderalltag oder Jugendalltag spielt da natürlich auch mit rein.
2: Cool, okay, Kinderroman, Yo und Yomoto, vielen herzlichen Dank. Nein, du hast einen Klassiker hier liegen, aber übel, J.R.R. Tolkien, der Hobbit. Und aber illustriert, in dieser Variante habe ich das noch nicht gesehen. Erzähl mal was darüber.
1: Ja, ich glaube, zum Roman selber muss ich nicht so viel erzählen. Den kennen die meisten Leute. In einem Loch im Boden, da lebte ein Hobbit. Das ist ein Satz, den viele, viele Leute kennen. Und dieser Klassiker von J.R.R. Tolkien ist tatsächlich letztes Jahr nochmal in einer alten, neuen Ausgabe rausgekommen, denn die Bilder, die da drin sind, sind tatsächlich die Illustrationen aus der Erstausgabe, also aus der englischen Erstausgabe ursprünglich damals. Die wurden von Tove Jansson gemacht. Tove Jansson ist vor allen Dingen bekannt als die Autorin der Mumins. Und das wurde jetzt auch mit einer sehr schönen Übersetzung letztes Jahr nochmal neu rausgegeben. Das lege ich eigentlich jedem sehr ans Herz, weil das ist an sich erstmal ein wunderschönes Buch natürlich, aber es macht auch einfach Spaß, da nochmal zum Vorlesen und das vielleicht mit seinen Kindern nochmal neu zu entdecken.
2: Okay, der Hobbit, illustriert Tove Jansson. Also ist natürlich dick, also viel Text. Ich versuche jetzt mal eins dieser Bilder mir hier. Ah, da. Also. Ah, okay, ja, die Mumins, das waren immer die mit den dicken Nasen und das erkenne ich da tatsächlich auch so ein bisschen. Also er sieht nicht aus wie Gollum, so wie wir uns den vorstellen. Spannend, in diesem Buch sieht Gollum aus eigentlich irgendwie wie ein Baum, stumpf und ist mit einem dicken Bauch, kommt er aus dem Wasser. Ist ja lustig, okay, toll. Also der Hobbit nochmal empfohlen hier von Susanne Aschoff für Kinder, die gerne lesen und auch für Erwachsene, die nochmal in diese Erstausgabe reingucken wollen sozusagen, in die englische. Toll, vielen lieben Dank, Kinderromane.
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3: So, wieder in der Stadtbibliothek bei Susanne Aschoff bin ich im Sachbuchbereich mit ihr gelandet. Bücher, die sie für Kinder und Jugendliche empfiehlt. Was ist denn ein Sachbuch, was du hier aus eurem Repertoire empfehlen kannst?
4: Ein sehr schönes Sachbuch, was ich heute mitgebracht habe, ist Geheimnisvolle Welt des Mittelalters. Das ist ein sehr schön illustriertes und sehr schön erklärtes Kinderbuch mit über alles, was mit Mittelalter zu tun hat, also über diese gesamten 1000 Jahre, auch alles, was über Ritter und Burgen mal herausgeht. Also es geht auch um Markttreiben, um den Kathedralbau, es geht natürlich um das tägliche Leben, es geht auch ein bisschen um schwierige Zeiten, Stichwort Pest und Kriege. Bauernkrieg ist ja zum Beispiel gerade letztes Jahr sehr relevant gewesen. Das ist sehr realistisch illustriert und ist einfach mal ein schöner Gesamtüberblick über dieses Zeitalter.
3: Caroline Künzel und Christina Germann, Geheimnisvolle Welt des Mittelalters. Die beiden Autorinnen klingen deutsch. Sind das deutsche Autoren oder wurde es auch übersetzt?
4: Nee, das sind deutsche Autoren.
3: Also das ist jetzt schon so ein bisschen so, wie man

0: Ich habe das Gefühl, dass ich von so einer Ausgabe Hexen zu Hause habe. Ist es eine Enzyklopädie, liebe Hörer und Hörerinnen? Ich merke schon, dass mir die Bilder sehr gut gefallen. Aber erzähl du mal, Susanne.
1: Es ist tatsächlich eine Enzyklopädie, und zwar eine Enzyklopädie des Wunderbaren, und zwar über Monster. Die Enzyklopädie des Wunderbaren ist tatsächlich eine Reihe. Also es kann sehr gut sein, lieber Augusto, dass du die Hexen schon hast. Wir haben zum Beispiel auch noch die Drachen hier bei uns. Und wie der Titel schon sagt, geht es in diesem Fall nicht um Drachen, nicht um Hexen, sondern um allerlei Monster, die natürlich auf viele Kinder eine unheimliche Faszination auch ausüben. Also es fängt an bei Medusa, es gibt die Riesenkrake, es gibt den Yeti, und dann gibt es alles so die mythologischen Erklärungen dazu oder die Sagen dazu, wo das alles herkommt. Nebenbei werden noch wichtige Monstereigenschaften erklärt, und es gibt natürlich auch die Geschichten der Monster zu entdecken.
0: Ja, toll, eine Enzyklopädie über etwas, was es eigentlich, ja, also laut manchen Menschen, gar nicht gibt. Ja, das ist toll. Ist ein sehr großes Buch. Ist der Yeti, Toms Muschel. Kann das sein, dass unterschiedliche? Nee, es sind keine unterschiedlichen Künstler beteiligt. Es ist ein Illustrator. Genau, ich habe hier zwei Namen, Sebastian Perez und Stan Manukian. Keine Ahnung, wie der ausgesprochen wird. Aber weißt du, welcher der Autor ist?
1: Sebastian Perez ist der Autor.
0: Der hat also die Texte dazu geschrieben, wahrscheinlich die ganzen Informationen dazu gesammelt und dann in einem schönen Fließtext immer so eine große Seite pro Monster geschrieben. Und da kann man dann einfach so ein bisschen darüber erfahren und vielleicht auch die Angst vor Monster unterm Bett verlieren, wer weiß. Weißt du, ob sowas bei euch viel ausgeliehen wird? Interessieren sich die Kinder dafür?
1: Es interessieren sich die Kinder durchaus dafür. Das Einzige, was an diesem wunderhübschen Buch leider nachteilig ist, ist, dass es in einem ganz wundervollen Großformat ist. Das heißt, es passt nicht so einfach in den Rucksack. Man sollte lieber eine extra Tasche mitbringen.
0: Finde ich auch immer wichtig bei so Büchern. Da denkst du dir dann, wie soll ich das nach Hause kriegen? Meine Güte. Okay, sehr schön. Also die Enzyklopädie des Wunderbaren mit dem Teil der Monster. Ich kann auch den Teil der Hexen sehr empfehlen. Und damit wären wir am Ende des Sachbuchs angekommen. Vielen lieben Dank, Susanne.

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1: So, und in der Stadtbibliothek Nordhausen in der Kinderbuchabteilung gibt es 100.000, nein, also aber sehr viele Bücher, die man ausleihen kann. Und ich lasse mir gerne Empfehlungen geben, weil bei so einer großen Auswahl darf man ja vielleicht vorher auch mal jemanden aus dem Expertenbereich gefragt haben, was gerade so Trend ist. Wir befinden uns in der Kategorie Comic, Manga. Und Susanne, du hast zwei Bücher mitgebracht. Erzähl uns doch mal über das erste.
2: Das erste, was ich euch mitgebracht habe, heißt Der Eisbärprinz und ist eine Reise in ein schönes skandinavisches Märchen. Das ist eine Graphic Novel, die das Märchen um Liv umsetzt, die eines Tages einem mysteriösen Eisbären begegnet und ihm in sein eisiges Bergreich folgt. Dieser Eisbär ist natürlich nicht irgendein Eisbär, sondern er ist ein verwunschener Prinz. Und Liv muss ihn nun retten und muss sich dazu auf eine abenteuerliche Reise begeben, die all ihren Mut und all ihre Stärke erfordert. Den Namen der Autorin Maja Lunde wird der eine oder andere sicherlich kennen, vor allen Dingen aus dem Erwachsenenbereich, die Geschichte des Wassers, die Geschichte der Bienen. Sie schreibt aber auch ab und an mal Kinder- oder Jugendbücher und das ist eines davon. Das zählt zu Comic, spezifisch zählt es zum Bereich Graphic Novel.
1: Weil ich es immer wieder gerne höre, wie erklärst du Kindern, was ein Comic ist?
2: Ich erkläre das tatsächlich anhand der Bilder im Buch. Also Comics sind die, wo die Bilder immer in so Rechtecken sind und der Text ist ganz häufig in Sprechblasen geschrieben.
1: Ich finde das sehr schön, dass du das mir auch immer wieder so erklärst, was ist denn jetzt genau Comic. Es ist super schön gemalt, klassisch, wie gesagt, mit den Kästchen, in denen die einzelnen Bilder sozusagen dann stattfinden, inklusive Sprechblasen. Und es ist eine Heldin, Liv, sozusagen. Ist das ein Teil? Gibt es davon mehrere?
2: Dadurch, dass das auf einem Märchen basiert, ist es tatsächlich nur ein Teil und ist in sich geschlossen.
1: Okay, Altersempfehlung?
2: Auch das ist wunderbar geeignet zum Selberlesen. Also ich würde sagen, so ab 8, 9 Jahren.
1: Und dann hast du noch ein zweites Buch?
2: Ja, das zweite, was ich dabei habe, ist Einmal kurz nicht aufgepasst von Regina Kehn. Da gehen wir mehr in die Richtung eines sehr lustigen Kindercomics. Es geht nämlich um zwei Waschbären, die unfreiwillig auf abenteuerliche Reise gehen. Sie wollten sich nämlich eigentlich nur es in der Abfalltonne gemütlich machen und dann kommt die Müllabfuhr und damit ist alles vorbei. Sie landen auf einem großen Containerschiff mitten auf dem Meer und richten dort gehöriges Chaos an, weil sie wollen natürlich wieder nach Hause kommen. Es ist sehr lustig, es geht vor allen Dingen natürlich um die beiden blinden Passagiere, es geht um stürmische Meere, riesige Wale und schimpfendes Mutjes und hoffentlich darum, dass unsere armen kleinen Waschbären ihren Weg wieder in ihre Mülltonne finden.
1: Klar, sind die beiden Waschbären, ist das Familie oder sowas? Ist das klar, wird es benannt oder sind das zwei Freunde?
2: Das sind zwei Freunde.
1: Und auf dem Cover von Einmal kurz nicht aufgepasst sind die zwei Waschbären in einem roten Topf und haben aber zwei Gefährten schon bei sich, einen Hasen und ich muss gestehen, dass ich nicht ganz genau sagen kann, ist das ein Hund oder was soll das sein?
2: Das ist ein Hund, ja.
1: Cool, und die kommen gerade aus dem Maul eines Wals heraus, also man kann schon ahnen, dass es dann sozusagen auch im Inneren eines Tieres weitergeht. Schön. Waschbären. Über Waschbären weiß ich gar nicht so viel. Das könnte spannend sein. Regina Kehn ist auch für eine bestimmte Altersgruppe oder würdest du wieder sagen, wenn man gut lesen kann, ab 8?
2: Der Text ist tatsächlich relativ einfach gehalten. Also das wäre auch schon für Erstleser was oder halt zum Vorlesen. Es erinnert mich auch ein bisschen irgendwie an die Pinguine aus Madagaskar. Also wer das mag, wird vielleicht hier auch fündig werden.
1: Sehr cool. Vielen lieben Dank. Comic und Manga, beziehungsweise das hier war heute eher Comic. Kein Manga dabei gehabt, sondern aber vielen Dank. Wir kommen wieder. Habt noch einen schönen Tag.
2: Danke, ich freue mich auf euch.

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2: Am Mikrofon begrüßt Sie Peter Jentsch und das sind unsere Schlagzeilen. Gedenkfeier. Landtags- und Ministerpräsident heute in Nordhausen. Haushaltssatzung. Investitionen von knapp 22 Millionen Euro geplant. Immenrode. Größtes Reitturnier Thüringens beginnt heute und Gesetzentwurf. Abläufe in Gesundheitsämtern sollen effizienter werden. Das Wetter. Heute ist es wechselnd bewölkt bei 25 Grad. Thüringen erinnert heute mit einer zentralen Gedenkveranstaltung in Nordhausen an die Opfer des SED-Unrechts. Landespolitiker gedenken gemeinsam mit Oberbürgermeister Kai Buchmann der Opfer. Im Bürgerhaus werden Ministerpräsident Mario Vogt und Landtagspräsident Thaddäus König sprechen. Geplant sind zudem eine Grenzniederlegung und ein Schülergespräch. DDR-weit kamen bei dem Aufstand mehr als 50 Menschen ums Leben. 10.000 Demonstranten wurden laut Bundesstiftung Aufarbeitung festgenommen, mehr als 1.500 von ihnen zu Haftstrafen und einige auch zum Tode verurteilt. Im Landkreis Nordhausen ist die Haushaltssatzung für das laufende Jahr jetzt öffentlich bekannt gemacht worden. Das Volumen des Verwaltungshaushaltes beträgt rund 195 Millionen Euro. Im Vermögenshaushalt sind bei einem Gesamtvolumen von 24 Millionen Euro Investitionen in Höhe von etwa 21,5 Millionen Euro eingeplant. Zusätzlich erhält der Landkreis Nordhausen in diesem Jahr über das Thüringer Kommunale Investitionsgesetzprogramm rund 8,73 Millionen Euro, die als Schuldendiensthilfe bereitgestellt werden. Formal läuft damit die Kreditaufnahme über den Landkreis, die Finanzierung des Kapitaldienstes übernimmt jedoch das Land Thüringen. In Immenrode beginnt heute eines der größten Reitturniere Thüringens. Wie Organisatorin Julia Mackenroth-Zwingmann dem MDR sagte, werden bis zum Sonntag 250 Reiter und 600 Pferde erwartet. In der vergangenen Woche hat der Hof in Immenrode bereits die Thüringer Landesmeisterschaften im Springreiten ausgerichtet. Beim anstehenden Turnier diese Woche mit dem großen Preis von Nordthüringen sind Reiter aus ganz Deutschland vertreten. Das Turnier dient unter anderem als Qualifikation zum Bundeschampionat und zum Partnerpferd Cup. Neben Spitzensport gibt es auch ein Familienprogramm für Kinder und zwei Abendveranstaltungen mit Show und Musik. Die Landesregierung will die Arbeit der Thüringer Gesundheitsämter effizienter gestalten. Das Kabinett hat dafür gestern einen Gesetzentwurf auf den Weg gebracht. Gesundheitsministerin Katharina Schenk plant, die Abläufe in den Ämtern weiter zu digitalisieren und die Kommunikation zwischen den Behörden zu verbessern. Die SPD-Politikerin hat außerdem die Bundesregierung aufgefordert, den Ländern weiterhin Geld für die Gesundheitsämter zu geben. Andernfalls drohe ein Personalmangel. Bislang will die Bundesregierung das Finanzierungsabkommen mit den Ländern aus der Corona-Zeit Ende dieses Jahres auslaufen lassen. Und nun das Wetter für Nordhausen und den Südharz. Heute zeigt sich der Himmel meist wechselnd bis stark bewölkt, dabei bleibt es zunächst trocken. Im Laufe des Nachmittags zieht von Nordwesten her gebietsweise leichter Regen auf. Die Temperaturen steigen auf 22 bis 25 Grad, im Harz werden 18 bis 21 Grad erreicht. Der Wind weht schwach bis mäßig aus westlicher Richtung. In der Nacht zum Donnerstag bleibt es zunächst stark bewölkt und stellenweise fällt noch leichter Regen. Im Verlauf der Nacht lockert es jedoch zunehmend auf und es bleibt weitgehend niederschlagsfrei. Die Temperaturen sinken auf 16 bis 13 Grad. Der Wind weht schwach aus Südwest.

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1: So, hallo, hallo, Auguste Sandner hier. Der Verein Gegen Vergessen für Demokratie e.V. hatte zu einem Vortrag eingeladen. Als Redner trat Dr. Klaus von der Weiden in der Aula des Humboldt-Gymnasiums ans Mikrofon. Und was soll ich sagen? Trotzdem der Saal nicht voll wurde, war es eine unglaublich spannende und erkenntnisreiche Veranstaltung. Also, das ist meine persönliche Meinung. Natürlich, so wie Sie es, liebe Hörer und Hörerinnen, aus meinen Berichten von vor Ort auch kennen. Und natürlich habe ich Herrn Dr. von der Weiden bei dieser Gelegenheit auch befragt. Worüber sprechen Sie heute Abend?
2: Ja, heute wollen wir über Demokratie reden, Demokratie, wehrhafte Demokratie, auch Verfassungsgerichte. Erstens, weil es ein wichtiges Thema ist, zweitens, weil es auch gewissermaßen mein Leib- und Magenthema ist, was mir auch sehr wichtig ist, und freue mich über hoffentlich viele Zuhörer und vor allem Mitredner.
1: Beziehungsweise was hat sich in den letzten Jahren in diesem Bereich für Sie speziell verändert? In Ihrer Tätigkeit oder in dem, was Sie, welche Fragen an Sie gerichtet werden oder so, was hat sich da verändert?
2: Gut, die Fälle, die wir bei den Verfassungsgerichten, da spreche ich jetzt nicht nur für den Thüringer Verfassungsgerichtshof, haben, die variieren immer mal. Das ist aber im Grunde das weniger Relevante. In der Gesellschaft hat sich was verändert. Das Klima ist etwas rauer geworden, die Meinungen prallen weniger respektvoll als früher aufeinander, die Blasen werden immer enger und zahlreicher, und ich glaube, es ist ganz wichtig, miteinander zu reden, statt immer nur übereinander.
1: Bei solchen Veranstaltungen, auf die ich wirklich gerne gehe, die ich auch für sehr wichtig empfinde, hat man trotzdem manchmal das Gefühl, jetzt wo Sie Blase gesagt haben, dass doch auch die kommen, die es sowieso schon sozusagen ähnlich sehen. Was wäre für Sie eine Idee, beziehungsweise tun Sie auch etwas dafür, aus dieser Blase herauszukommen, oder was könnte man tun?
2: Ja, das ist schwierig. Das Angebot richtete sich ja an alle oder richtet sich ja immer noch an alle. Angebote haben es an sich, dass sie angenommen werden können oder auch verweigert werden können. Also das ist ganz, ganz schwierig. Man kann immer nur hoffen, dass doch der eine oder andere unmittelbar kommt oder vielleicht mittelbar über diejenigen, die hier sind, dann doch erreicht werden kann.
1: Bei den Diskussionen oder dem Gespräch danach, währenddessen, was sind da so Themen, Anliegen, die an Sie herangetragen werden oder auf die Sie reagieren müssen?
2: Das ist ganz unterschiedlich. Ich bin auch auf heute gespannt. Es ist ganz unterschiedlich und es ist auch für mich immer interessant. Ich habe ja nicht nur was zu erzählen, sondern ich will ja auch zuhören. Auch das sind wichtige Dinge. Einmal in meiner Funktion als Staatsbürger, aber auch als Gerichtspräsident ist es, glaube ich, auch wichtig, den Kontakt nicht nur über die förmlichen Gerichtsverfahren zu haben, sondern auch den Kontakt möglichst breit in die normale Bevölkerung. Das ist von der ganzen Breite individueller Probleme, manchmal rechtlicher Probleme, bis hin zur Kritik am großen Ganzen in Berlin, in der Welt und sonst wo. Die ganze Bandbreite wird üblicherweise bei solchen Veranstaltungen abgedeckt.
1: Dr. Klaus von der Weiden als Präsident des Thüringer Verfassungsgerichtshofs und Richter am Bundesverwaltungsgericht ist ein extrem erfahrener und kompetenter Gast, wenn es um eine Frage geht, die auch diese Veranstaltung zum Thema hatte. Der Titel des Abends in Nordhausen war nämlich Demokratie bewahren, aber wie? Und mit einem Juristen und Richter wurde diesmal eine rechtliche Antwort gesucht. An schön konkreten Beispielen erläuterte Dr. von der Weiden, dass man Demokratie bewahrt, indem man zum Beispiel auf unseren Rechtsstaat vertraut. Für viele vielleicht nicht ganz leicht, sitzen in der Hörerschaft auch Menschen, die mit der Rechtsprechung nicht nur positive Erlebnisse verbinden. Ebenso wurden im Publikum unter anderem Fragen zum Vorgang eines Parteiverbots, einem möglichen Machtmissbrauch, wie schon in der Geschichte vorgekommen, und dem Beamtenrecht gestellt. Und der Referent des Abends antwortete mit einer angenehmen Ruhe und Sicherheit, dass unsere Verfassung, unser Grundgesetz, die Menschenrechte und unsere Gerichtsbarkeit durchaus alle Werkzeuge in Händen hält, um den Zusammenbruch der Demokratie zu verhindern. Für mich persönlich wieder mal eine so wichtige Botschaft eines Mannes, der tagtäglich ganz praktische Erfahrungen mit den Prozessen macht. Während des Diskurses in der Aula am Humboldt-Gymnasium zu Demokratie bewahren, aber wie, führte Dr. Klaus von der Weiden auch immer wieder aus, dass man Demokratie nicht erhält, indem man eine Meinung ausgrenzt. Tatsächlich betonte er mehrfach, dass er den Umgang mit radikalen Meinungen von rechts und von links, der derzeit angewandt würde, für nicht förderlich halte. Dabei unterschied er aber auch explizit die Worte extremistisch und radikal. Genau wie er länger auch über das Wort Populismus sprach und auch im Publikum die Sorge über Social-Media-Kampagnen und Fake News formuliert wurden. Darüber kam man dann auch auf den spannenden Punkt, dass allein schon durch Algorithmen alle in ihren Blasen stecken bleiben würden und die Kommunikation zwischen unterschiedlichen Ansichten kaum noch stattfinden könnten. So wie es Dr. von der Weiden auch vorhin schon sagte, die Meinungen prallen heute weniger respektvoll als früher aufeinander. Und so wird von einer Besucherin schön formuliert, dass die Demokratie wahrscheinlich doch weniger von ganz oben bewahrt würde, sondern eher von jedem Einzelnen von uns. Wie sehen Sie das, liebe Hörer und Hörerinnen? Vertrauen Sie auf unseren Rechtsstaat? Vertrauen Sie auf eine Neutralität der Verwaltung und der Gerichte? Fragen wir den Experten, ist es überhaupt möglich, neutral zu sein?
2: Ja, man kann sich mindestens darum bemühen. Und natürlich hat jede von uns auch eigene, auch politische Vorstellungen, die dürfen aber nicht in unangemessener Weise in Entscheidungen einfließen. Wenn man sich der Gefahr bewusst ist, dann ist die Gefahr auch gebannt. Und im Grunde ist es zum Beispiel gerade bei den Verfassungsgerichten auch relativ einfach, diese Gefahr zu bannen, wenn man zum Beispiel über Oppositionsrechte gegenüber einer Mehrheit oder gegenüber einer Regierung entscheidet. Muss einem immer klar sein, die Maßstäbe, die da gebildet werden, die aus der Verfassung abgeleitet werden, die müssen auch dann gelten, wenn sich die Farben ändern. Wenn die Rollen von Regierung und Opposition wechseln und das Gefährlichste, was passieren kann, ist, wenn ein Gericht, wenn sich die Farben ändert, dann auf einmal seine Rechtsprechung ändert. Dann verliert es natürlich jede Akzeptanz, auch zu Recht. Und mir ist es ein großes Anliegen und ich denke, da kann ich für den Verfassungsgerichtshof, aber auch für die anderen Verfassungsgerichte sprechen, dass dieses Ziel erreicht wird. Deswegen haben alle Parteien, alle Fraktionen durchaus auch Chancen, bei den Verfassungsgerichten zu obsiegen, auch wenn sie in der Opposition sind, auch wenn sie vielleicht in der einen oder anderen Hinsicht auch Ansichten vertreten, mit denen man selber nicht übereinstimmt.
1: Hält unsere Demokratie, halten wir die anderen Meinungen aus? Mir persönlich hat der Vortrag und auch das Gespräch an diesem Abend mit Dr. von der Weiden, dem Präsidenten des Thüringer Verfassungsgerichtshofs und Richter am Bundesverwaltungsgericht in Leipzig, Hoffnung gemacht. Populismus und Schuldzuweisungen sind nicht die Lösung. Die finden wir höchstwahrscheinlich nur gemeinsam und durch Kommunikation. Aber das ist nur meine Meinung. Haben Sie eine andere Meinung, liebe Hörer und Hörerinnen? Dann nutzen Sie unbedingt die Gelegenheiten, die sich in Nordhausen bieten, wenn erfahrene Redner oder Rednerinnen uns besuchen und gehen Sie unbedingt in den Austausch. Vielen lieben Dank an Dr. von der Weiden, an den Verein gegen Vergessen für Demokratie und besonders an Joachim Heise, der das Ganze organisiert hat. Und sehen wir zuversichtlich in die Zukunft.
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2: Am Mikrofon begrüßt Sie Peter Jentsch und das sind unsere Schlagzeilen. Gedenkfeier. Landtags- und Ministerpräsident heute in Nordhausen. Haushaltssatzung. Investitionen von knapp 22 Millionen Euro geplant. Immenrode. Größtes Reitturnier Thüringens beginnt heute und Gesetzentwurf. Abläufe in Gesundheitsämtern sollen effizienter werden. Das Wetter. Heute ist es wechselnd bewölkt bei 25 Grad. Thüringen erinnert heute mit einer zentralen Gedenkveranstaltung in Nordhausen an die Opfer des SED-Unrechts. Landespolitiker gedenken gemeinsam mit Oberbürgermeister Kai Buchmann der Opfer. Im Bürgerhaus werden Ministerpräsident Mario Vogt und Landtagspräsident Thaddäus König sprechen. Geplant sind zudem eine Kranzniederlegung und ein Schülergespräch. DDR-weit kamen bei dem Aufstand mehr als 50 Menschen ums Leben. 10.000 Demonstranten wurden laut Bundesstiftung Aufarbeitung festgenommen, mehr als 1.500 von ihnen zu Haftstrafen und einige auch zum Tode verurteilt. Im Landkreis Nordhausen ist die Haushaltssatzung für das laufende Jahr jetzt öffentlich bekannt gemacht worden. Das Volumen des Verwaltungshaushaltes beträgt rund 195 Millionen Euro. Im Vermögenshaushalt sind bei einem Gesamtvolumen von 24 Millionen Euro Investitionen in Höhe von etwa 21,5 Millionen Euro eingeplant. Zusätzlich erhält der Landkreis Nordhausen in diesem Jahr über das Thüringer Kommunale Investitionsgesetzprogramm rund 8,73 Millionen Euro, die als Schuldendiensthilfe bereitgestellt werden. Formal läuft damit die Kreditaufnahme über den Landkreis, die Finanzierung des Kapitaldienstes übernimmt jedoch das Land Thüringen. In Immenrode beginnt heute eines der größten Reitturniere Thüringens. Wie Organisatorin Julia Mackenroth-Zwingmann dem MDR sagte, werden bis zum Sonntag 250 Reiter und 600 Pferde erwartet. In der vergangenen Woche hat der Hof in Immenrode bereits die Thüringer Landesmeisterschaften im Springreiten ausgerichtet. Beim anstehenden Turnier diese Woche mit dem großen Preis von Nordthüringen sind Reiter aus ganz Deutschland vertreten. Das Turnier dient unter anderem als Qualifikation zum Bundeschampionat und zum Partnerpferd Cup. Neben Spitzensport gibt es auch ein Familienprogramm für Kinder und zwei Abendveranstaltungen mit Show und Musik. Die Landesregierung will die Arbeit der Thüringer Gesundheitsämter effizienter gestalten. Das Kabinett hat dafür gestern einen Gesetzentwurf auf den Weg gebracht. Gesundheitsministerin Katharina Schenk plant, die Abläufe in den Ämtern weiter zu digitalisieren und die Kommunikation zwischen den Behörden zu verbessern. Die SPD-Politikerin hat außerdem die Bundesregierung aufgefordert, den Ländern weiterhin Geld für die Gesundheitsämter zu geben. Andernfalls drohe ein Personalmangel. Bislang will die Bundesregierung das Finanzierungsabkommen mit den Ländern aus der Corona-Zeit Ende dieses Jahres auslaufen lassen. Und nun das Wetter für Nordhausen und den Südharz. Heute zeigt sich der Himmel meist wechselnd bis stark bewölkt, dabei bleibt es zunächst trocken. Im Laufe des Nachmittags zieht von Nordwesten her gebietsweise leichter Regen auf. Die Temperaturen steigen auf 22 bis 25 Grad, im Harz werden 18 bis 21 Grad erreicht. Der Wind weht schwach bis mäßig aus westlicher Richtung. In der Nacht zum Donnerstag bleibt es zunächst stark bewölkt und stellenweise fällt noch leichter Regen. Im Verlauf der Nacht lockert es jedoch zunehmend auf und es bleibt weitgehend niederschlagsfrei. Die Temperaturen sinken auf 16 bis 13 Grad. Der Wind weht schwach aus Südwest.

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3: Am Mikrofon begrüßt Sie Peter Jentsch und das sind unsere Schlagzeilen. Gedenkfeier. Landtags- und Ministerpräsident heute in Nordhausen. Haushaltssatzung. Investitionen von knapp 22 Millionen Euro geplant. Immenrode. Größtes Reitturnier Thüringens beginnt heute und Gesetzentwurf. Abläufe in Gesundheitsämtern sollen effizienter werden. Das Wetter. Heute ist es wechselnd bewölkt bei 25 Grad. Thüringen erinnert heute mit einer zentralen Gedenkveranstaltung in Nordhausen an die Opfer des SED-Unrechts. Landespolitiker gedenken gemeinsam mit Oberbürgermeister Kai Buchmann der Opfer. Im Bürgerhaus werden Ministerpräsident Mario Vogt und Landtagspräsident Thaddäus König sprechen. Geplant sind zudem eine Kranzniederlegung und ein Schülergespräch. DDR-weit kamen bei dem Aufstand mehr als 50 Menschen ums Leben. 10.000 Demonstranten wurden laut Bundesstiftung Aufarbeitung festgenommen, mehr als 1.500 von ihnen zu Haftstrafen und einige auch zum Tode verurteilt. Im Landkreis Nordhausen ist die Haushaltssatzung für das laufende Jahr jetzt öffentlich bekannt gemacht worden. Das Volumen des Verwaltungshaushaltes beträgt rund 195 Millionen Euro. Im Vermögenshaushalt sind bei einem Gesamtvolumen von 24 Millionen Euro Investitionen in Höhe von etwa 21,5 Millionen Euro eingeplant. Zusätzlich erhält der Landkreis Nordhausen in diesem Jahr über das Thüringer Kommunale Investitionsgesetzprogramm rund 8,73 Millionen Euro, die als Schuldendiensthilfe bereitgestellt werden. Formal läuft damit die Kreditaufnahme über den Landkreis, die Finanzierung des Kapitaldienstes übernimmt jedoch das Land Thüringen. In Immenrode beginnt heute eines der größten Reitturniere Thüringens. Wie Organisatorin Julia Mackenroth-Zwingmann dem MDR sagte, werden bis zum Sonntag 250 Reiter und 600 Pferde erwartet. In der vergangenen Woche hat der Hof in Immenrode bereits die Thüringer Landesmeisterschaften im Springreiten ausgerichtet. Beim anstehenden Turnier diese Woche mit dem großen Preis von Nordthüringen sind Reiter aus ganz Deutschland vertreten. Das Turnier dient unter anderem als Qualifikation zum Bundeschampionat und zum Partnerpferd Cup. Neben Spitzensport gibt es auch ein Familienprogramm für Kinder und zwei Abendveranstaltungen mit Show und Musik. Die Landesregierung will die Arbeit der Thüringer Gesundheitsämter effizienter gestalten. Das Kabinett hat dafür gestern einen Gesetzentwurf auf den Weg gebracht. Gesundheitsministerin Katharina Schenk plant, die Abläufe in den Ämtern weiter zu digitalisieren und die Kommunikation zwischen den Behörden zu verbessern. Die SPD-Politikerin hat außerdem die Bundesregierung aufgefordert, den Ländern weiterhin Geld für die Gesundheitsämter zu geben. Andernfalls drohe ein Personalmangel. Bislang will die Bundesregierung das Finanzierungsabkommen mit den Ländern aus der Corona-Zeit Ende dieses Jahres auslaufen lassen. Und nun das Wetter für Nordhausen und den Südharz. Heute zeigt sich der Himmel meist wechselnd bis stark bewölkt, dabei bleibt es zunächst trocken. Im Laufe des Nachmittags zieht von Nordwesten her gebietsweise leichter Regen auf. Die Temperaturen steigen auf 22 bis 25 Grad, im Harz werden 18 bis 21 Grad erreicht. Der Wind weht schwach bis mäßig aus westlicher Richtung. In der Nacht zum Donnerstag bleibt es zunächst stark bewölkt und stellenweise fällt noch leichter Regen. Im Verlauf der Nacht lockert es jedoch zunehmend auf und es bleibt weitgehend niederschlagsfrei. Die Temperaturen sinken auf 16 bis 13 Grad. Der Wind weht schwach aus Südwest.
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1: So, liebe Hörer, mein Name ist Auguste Sandner und heute stelle ich Ihnen aus gegebenem Anlass einen der Nordhäuser Chöre vor, den Cantamus Nordhausen e.V. Im Studio habe ich die Vorsitzende Annette Lenz, ein Gründungsmitglied Gerald Schütze und zwei Ensemblemitglieder Bärbele Herr und Erika Fichtner. Ich sagte, ich stelle den Chor aus gegebenem Anlass vor. Welcher Anlass ist das? Der Cantamus Chor wird dieses Jahr 20 Jahre alt. Gerald, wie feiert ihr das denn?
2: Ja, wir feiern das am Samstag, den 20.06. um 16 Uhr in der Blasikirche. Die bietet also viel Platz für viel Publikum. Und da kann man dann den Querschnitt unseres Repertoires hören. Und wir freuen uns natürlich auf viele Gäste.
1: Genau. Du hast gesagt, du bist Gründungsmitglied. Warum, wann habt ihr euch gegründet? Was ist eure Ursprungsgeschichte?
2: Ja, also wir waren 8 Personen, die sich von der Singerei, von der Chorsingerei alle schon kannten. Wir waren damals, vor 20 Jahren, sozusagen die jungen Wilden des Chorwesens. Also wir wollten einfach mal was anderes machen. Und dann haben wir uns gedacht, dann müssen wir halt was Neues gründen. Also wir wollten halt unseren Blick mal über den Tellerrand hinausschweifen lassen, weil die Welt ist groß, die Welt ist schön, die Welt ist bunt, es gibt viele Kulturen. Und wir fanden immer nur das deutsche Liedgut, so bewahrenswert das natürlich ist, aber wir wollten halt mal was anderes. Und deswegen haben wir uns gegründet, um was Neues auszuprobieren und hatten auch relativ schnell unser Chormotto, nämlich bunt wie die Welt. Das heißt also nicht nur Deutsch, sondern auch in verschiedenen Sprachen, aber dazu hört ihr sicher noch mehr.
1: Und Annette, du bist Vorsitzende sozusagen dieses Chores und bist gemeinsam mit eurer Chorleiterin Susanne Walter sozusagen für die ganze Organisation und das Gestalterische und überhaupt eure Gruppe verantwortlich. Annette, erzähl mal ein bisschen, wie bist du denn Vorsitzende geworden?
3: Also ich bin auch Gründungsmitglied. Ich kannte die anderen Mitglieder nicht alle, aber Susanne Walter, denn wir haben einmal bei einer Produktion des Nordhäuser Theaters mitgemacht, bei einer AIDA-Produktion, und da haben wir uns kennengelernt und irgendwann kam dann plötzlich der Anruf von Susanne: Möchtest du nicht mitsingen in einem Chor? Wir gründen einen Chor. So, und dann war Gerald erstmal Vorsitzender. Und irgendwann habe ich dann den Job übernommen. Und seitdem mache ich das und werde ihn nicht los oder wie man das auch immer sagen möchte.
1: Sehr, sehr schön. Und du bist auch diejenige, die bei den Konzerten dem Publikum immer verrät, was so als nächster Block sozusagen, was so gesungen wird an Liedern. Gerald hat gerade schon gesagt, dass euch die Musikauswahl sehr wichtig ist, dass es vielfältig ist. Wie würdest du euer Repertoire der letzten 20 Jahre beschreiben mit deinen Worten? Was macht euch aus?
3: Ja, wir haben uns ja das Motto gegeben bei der Gründung, bunt wie die Welt. Also Gerald hat es eben schon gesagt, Repertoire quer durch die Kulturen, auch in verschiedenen Sprachen. Wir geben uns immer Mühe, auch ab und zu mal Originalsprache mit einfließen zu lassen. Und das ist uns einfach wichtig. Und wichtig ist mir auch, dass das Publikum einfach weiß, womit es was zu tun hat, mit welchen Liedern es zu tun hat. Mir geht das immer so, ich höre mal was Tolles und dann weiß ich nicht, ja, woher kommt denn das? Also das ist mir auch im Radio ganz wichtig, dass so angesagt wird, dann kann ich nochmal nachgucken oder nachhören, irgendwo finde ich vielleicht so ein Lied. Und ja, das mache ich ganz gerne.
1: Erika, du bist Sängerin in diesem Chor, wie alle vier hier im Raum, aber wie bist du denn zu Cantamus gekommen?
4: Ja, also ich bin Rentner geworden und habe mir dann überlegt, dass ich zwei Dinge unbedingt machen wollte. Also ich wollte eine kleine Pilgertour machen und wollte in einem Chor singen, weil ich schon immer gern gesungen habe. Und da habe ich mich dann irgendwann mal für interessiert und habe mal ein bisschen nachgeforscht und geguckt, was es in Nordhausen so gibt. Und dann habe ich Cantamus gefunden und dort habe ich dann ein 6-wöchiges Probetraining, sage ich jetzt mal so, gemacht. Und wie gesagt, es macht mir immer noch Spaß, bis heute.
1: Lädst du dann zu solchen Konzerten immer so Freunde und Familie komplett ein oder ist das so ein Hobby nur für dich und du bist gar nicht so scharf auf Publikum?
4: Doch, doch, ich bin schon. Über die modernen Medien kann man ja immer Freunde einladen. Da ist das breit gefächert, dass man eben auch fast alle erreicht. Und dann, wenn man dann ins persönliche Gespräch kommt, dann erinnere ich natürlich nochmal dran. Und das klappt meistens auch.
1: Hast du Lampenfieber, wenn du bei Konzerten?
4: Immer noch, muss ich sagen.
1: Bärbeli, wie ist das bei dir? Bist du aufgeregt beim Singen vor?
5: Ja, manchmal so sehr, weil schon manchmal die Stimme wegbleibt vor lauter Aufregung oder ich werde plötzlich heiser. Das habe ich also bei Proben und auch schon mal beim Konzert erlebt. Und davor hat man richtig Angst. Ich hole mir dann Sängerspray und sowas alles und versuche anderen Tee zu trinken. Aber man möchte sich dem Niveau des Chores ja auch weiter annähern. Und da möchte man natürlich auch das Beste geben an dem Tag, wenn der Chor auftritt.
1: Wie lange bist du schon bei Cantamus?
5: Also 14 Jahre. Also vor 14 Jahren habe ich ihn gehört. Und dann bin ich sofort hinterher in Ehefeld zu Frau Walter gegangen und habe gesagt, darf ich in diesem Chor mitsingen? Der ist so unglaublich schön. Er hat mich so beeindruckt. Also die Qualität habe ich so, weil es ein kleiner A Cappella-Chor ist, also klein relativ gesehen, ja, gegen so andere Chöre, aber sie setzen so auf Qualität. Und dann sage ich ganz ehrlich, die Proben sind manchmal hart und das finde ich aber so wichtig, dass tatsächlich die Qualität im Vordergrund steht des Singens. Jede einzelne Stimmlage muss wirklich das Beste geben und da ist Frau Walter ganz toll. Bin ich immer noch ganz begeistert und gehe aus den Proben raus und sage, okay, du musst dich noch mehr anstrengen.
1: Gerald, wie ist das, die jungen Wilden? Das war vor 20 Jahren. Wie siehst du euren Chor heute und was könnte man eventuell zum Besseren entwickeln in den nächsten 20 Jahren?
2: Naja, ich denke mal, die größte Herausforderung ist die Homogenität. Die hängt einfach von der Zusammensetzung des Chores ab. Wir singen vierstimmig, das heißt Sopran, Alt bei den Frauen und Bass und Tenor bei den Männern. Und wir wissen ja alle, dass Männer nicht so gerne singen. Ich kann zwar überhaupt nicht erkennen, warum das so ist, weil ich andere Erfahrungen gemacht habe, aber wir haben wirklich das Problem im Chor, Männernachwuchs zu erhalten. Und deswegen der Aufruf auch an alle Männer, singen ist durchaus nichts Uncooles. Wir bieten immer eine 6-wöchige Schnupperzeit. Da kann man dann schauen, ob man zum Chor passt. Der Chor kann auch schauen, ob die neuen Interessenten zum Chor passen. Und vielleicht gelingt es uns ja dann doch, uns auch mal auf der Männerseite so ein bisschen aufzustocken. Das wäre also unser wichtigstes Vorhaben für die nächste Zeit. Also Männer, wenn ihr zuhört, wir proben immer mittwochs 19 Uhr im Herder-Gymnasium in der kleinen Aula.
5: Frauen sind aber auch willkommen.
2: Aber selbstverständlich.
5: Ja, also wir würden uns auch über Zuwachs von Frauen freuen.
1: Sehr schön. Und jetzt habt ihr das Jubiläumskonzert am 20. Juni. Was dürfen denn die Zuhörer und Zuhörerinnen da erwarten?
3: Ja, wie unser Motto schon sagt, bunt wie die Welt. Es wird natürlich Chorrepertoire sein, was wir am Anfang schon hatten. So ein Signature-Song wird auf jeden Fall dabei sein, sagt man, glaube ich, heute. Und alle möglichen Lieder, die wir mittlerweile in den 20 Jahren so einstudiert haben, natürlich auch ein paar Lieder, die wir erst vor kurzem einstudiert haben. Das wird das Publikum erwarten. Deutsch, Englisch, alles dabei.
1: Genau, ein Repertoire von jetzt den letzten 20 Jahren. Cantamus Nordhausen ist ein qualitativ hochwertiger Chor. Also da wird harte Arbeit eingesteckt, wie Bärbele eben schon erzählt hat. Aber neben harter Arbeit und Disziplin und jede Woche bei der Probe erscheinen und so. Bärbele, was ist denn das Schöne für dich beim Chorsingen?
5: Ja, darüber habe ich im Vorfeld jetzt auch noch mal beim Interview nachgedacht. Dachte also, die meiste Freude empfinde ich, wenn wir Lieder neu lernen und wenn man den Gesamtklang dann empfindet. Wie sich wirklich die Stimmen finden und wir dann plötzlich zu so einem Klangerlebnis kommen und man geht manchmal aus der Probe raus und ist wirklich richtig glücklich, wenn man so ein Hörerlebnis, was man selbst mit schaffen darf, eigentlich so gar nicht erlebt. Sonst ist man ja oft nur Zuhörer. Und da ist man Mitgestalter. Und das finde ich schon großartig.
6: Erika, wie ist das für dich? Also hier in der Runde nicken alle, also Zustimmung dafür. Was bedeutet dir die wöchentliche Chorprobe?
4: Ja, auf jeden Fall finde ich eben eine regelmäßige Teilnahme sehr wichtig, für mich auch. Das habe ich mir so vorgenommen. Also wenn ich kann, dann komme ich auch. Und ja, so auch auf das aufeinander hören. Also wenn du ich bin zum Beispiel eine Altstimme und dann höre ich auch auf meinen Nachbarn, dass man sich da eben auch so einklinken kann. Das finde ich schon auch für mich wichtig.
6: Und wir haben gehört, also es wird Unterstützung gesucht, männlich wie weiblich, alle Stimmen. Annette, wo meldet man sich denn, wenn man Interesse daran hat, bei euch mitzusingen?
3: Wir haben eine Homepage, das findet man ganz leicht, wenn man Cantamus Nordhausen eintippt. Und da findet man zum Beispiel meine Telefonnummer und dann steht da auch drauf, wo der Probenort ist. Gerald hat es ja eben schon gesagt, wo es ist und wann es ist. Also wir proben, wie gesagt, jeden Mittwoch, außer in den Schulferien, und einfach melden und dazukommen und dann sehen wir weiter.
6: Liebe Hörer und Hörerinnen, haben Sie jetzt Lust bekommen, auch beim Cantamus Chor Nordhausen mitzusingen? Dann haben Sie gerade gehört, melden Sie sich einfach über die Kontaktdaten auf der Webseite des Chores und vielleicht singen Sie aber auch schon in einem Chor. Sie haben ja auch gerade im Hintergrund ab und zu im Beitrag einen Probenmitschnitt des Cantamus Chores gehört unter der Leitung von Susanne Walter, und vielleicht singen Sie selbst schon und möchten für Ihren eigenen Chor ein wenig Werbung machen hier bei Radio Enno und auch einen Beitrag erstellen, den wir dann hier über 100.4 oder im Stream senden. Und kommen Sie gern mit mir ins Gespräch, schreiben Sie eine E-Mail an medienbildung@radio-enno.de oder an die offizielle Seite info@radio-enno.de oder rufen Sie an unter der Telefonnummer, die Sie auch auf unserer Webseite finden, und dann stellen wir auch Ihren Chor vor. Und dann komme ich mal zu einer Probe, besuche Sie und Sie erzählen, wie Sie entstanden sind, was Sie für Lieder singen, wo Sie als nächstes auftreten, etc. Der Cantamus Chor Nordhausen singt zum 20-jährigen Jubiläum am 20. Juni um 16 Uhr in der Blasikirche. Der Chor freut sich auf ein gut gelauntes Publikum, das dem bunten Programm des Chores lauscht. Und dann hören wir zum Abschied noch ein Lied, das der Chor auf CD aufgenommen hat. Denn eine CD gibt es auch. Und weil Annette das vorhin so schön sagte, sie mag das, wenn Lieder angesagt werden. Wir hören jetzt das wunderschöne Lied Sunny.

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1: Am Mikrofon begrüßt Sie Peter Jentsch und das sind unsere Schlagzeilen. Gedenkfeier. Landtags- und Ministerpräsident heute in Nordhausen. Haushaltssatzung. Investitionen von knapp 22 Millionen Euro geplant. Immenrode. Größtes Reitturnier Thüringens beginnt heute und Gesetzentwurf. Abläufe in Gesundheitsämtern sollen effizienter werden. Das Wetter. Heute ist es wechselnd bewölkt bei 25 Grad. Thüringen erinnert heute mit einer zentralen Gedenkveranstaltung in Nordhausen an die Opfer des SED-Unrechts. Landespolitiker gedenken gemeinsam mit Oberbürgermeister Kai Buchmann der Opfer. Im Bürgerhaus werden Ministerpräsident Mario Vogt und Landtagspräsident Thaddäus König sprechen. Geplant sind zudem eine Grenzniederlegung und ein Schülergespräch. DDR-weit kamen bei dem Aufstand mehr als 50 Menschen ums Leben. 10.000 Demonstranten wurden laut Bundesstiftung Aufarbeitung festgenommen, mehr als 1.500 von ihnen zu Haftstrafen und einige auch zum Tode verurteilt. Im Landkreis Nordhausen ist die Haushaltssatzung für das laufende Jahr jetzt öffentlich bekannt gemacht worden. Das Volumen des Verwaltungshaushaltes beträgt rund 195 Millionen Euro. Im Vermögenshaushalt sind bei einem Gesamtvolumen von 24 Millionen Euro Investitionen in Höhe von etwa 21,5 Millionen Euro eingeplant. Zusätzlich erhält der Landkreis Nordhausen in diesem Jahr über das Thüringer Kommunale Investitionsgesetzprogramm rund 8,73 Millionen Euro, die als Schuldendiensthilfe bereitgestellt werden. Formal läuft damit die Kreditaufnahme über den Landkreis, die Finanzierung des Kapitaldienstes übernimmt jedoch das Land Thüringen. In Immenrode beginnt heute eines der größten Reitturniere Thüringens. Wie Organisatorin Julia Mackenroth-Zwingmann dem MDR sagte, werden bis zum Sonntag 250 Reiter und 600 Pferde erwartet. In der vergangenen Woche hat der Hof in Immenrode bereits die Thüringer Landesmeisterschaften im Springreiten ausgerichtet. Beim anstehenden Turnier diese Woche mit dem großen Preis von Nordthüringen sind Reiter aus ganz Deutschland vertreten. Das Turnier dient unter anderem als Qualifikation zum Bundeschampionat und zum Partnerpferd Cup. Neben Spitzensport gibt es auch ein Familienprogramm für Kinder und zwei Abendveranstaltungen mit Show und Musik. Die Landesregierung will die Arbeit der Thüringer Gesundheitsämter effizienter gestalten. Das Kabinett hat dafür gestern einen Gesetzentwurf auf den Weg gebracht. Gesundheitsministerin Katharina Schenk plant, die Abläufe in den Ämtern weiter zu digitalisieren und die Kommunikation zwischen den Behörden zu verbessern. Die SPD-Politikerin hat außerdem die Bundesregierung aufgefordert, den Ländern weiterhin Geld für die Gesundheitsämter zu geben. Andernfalls drohe ein Personalmangel. Bislang will die Bundesregierung das Finanzierungsabkommen mit den Ländern aus der Corona-Zeit Ende dieses Jahres auslaufen lassen. Und nun das Wetter für Nordhausen und den Südharz. Heute zeigt sich der Himmel meist wechselnd bis stark bewölkt, dabei bleibt es zunächst trocken. Im Laufe des Nachmittags zieht von Nordwesten her gebietsweise leichter Regen auf. Die Temperaturen steigen auf 22 bis 25 Grad, im Harz werden 18 bis 21 Grad erreicht. Der Wind weht schwach bis mäßig aus westlicher Richtung. In der Nacht zum Donnerstag bleibt es zunächst stark bewölkt und stellenweise fällt noch leichter Regen. Im Verlauf der Nacht lockert es jedoch zunehmend auf und es bleibt weitgehend niederschlagsfrei. Die Temperaturen sinken auf 16 bis 13 Grad. Der Wind weht schwach aus Südwest.

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1: So, hallo, hallo, Auguste Sandner hier. Der Verein Gegen Vergessen für Demokratie e.V. hatte zu einem Vortrag eingeladen. Als Redner trat Dr. Klaus von der Weiden in der Aula des Humboldt-Gymnasiums ans Mikrofon. Und was soll ich sagen? Trotzdem der Saal nicht voll wurde, war es eine unglaublich spannende und erkenntnisreiche Veranstaltung. Also, das ist meine persönliche Meinung, natürlich. So wie Sie es, liebe Hörer und Hörerinnen, aus meinen Berichten von vor Ort auch kennen. Und natürlich habe ich Herrn Dr. von der Weiden bei dieser Gelegenheit auch befragt. Worüber sprechen Sie heute Abend?
2: Ja, heute wollen wir über Demokratie reden. Demokratie, wehrhafte Demokratie, auch Verfassungsgerichte. Erstens, weil es ein wichtiges Thema ist. Zweitens, weil es auch gewissermaßen mein Leib- und Magenthema ist, was mir auch sehr wichtig ist. Und freue mich über

0: prallen weniger respektvoll als früher aufeinander. Die Blasen werden immer enger und zahlreicher. Und ich glaube, es ist ganz wichtig, miteinander zu reden, statt immer nur übereinander.
1: Bei solchen Veranstaltungen, auf die ich wirklich gerne gehe, die ich auch für sehr wichtig empfinde, hat man trotzdem manchmal das Gefühl, jetzt wo Sie Blase gesagt haben, dass doch auch die kommen, die es sowieso schon sozusagen ähnlich sehen. Was wäre für Sie eine Idee, beziehungsweise tun Sie auch etwas dafür, aus dieser Blase herauszukommen oder was könnte man tun?
0: Ja, das ist schwierig. Das Angebot richtete sich ja an alle oder richtet sich ja immer noch an alle. Angebote haben es an sich, dass sie angenommen werden können oder auch verweigert werden können. Also das ist ganz, ganz schwierig. Man kann immer nur hoffen, dass doch der eine oder andere unmittelbar kommt oder vielleicht mittelbar über diejenigen, die hier sind, dann doch erreicht werden kann.
1: Bei den Diskussionen oder dem Gespräch danach, währenddessen, was sind da so Themen, Anliegen, die an Sie herangetragen werden oder auf die Sie reagieren müssen?
0: Das ist ganz unterschiedlich. Ich bin auch auf heute gespannt. Es ist ganz unterschiedlich und es ist auch für mich immer interessant. Ich habe ja nicht nur was zu erzählen, sondern ich will ja auch zuhören. Auch das sind wichtige Dinge. Einmal in meiner Funktion als Staatsbürger, aber auch als Gerichtspräsident ist es, glaube ich, auch wichtig, den Kontakt nicht nur über die förmlichen Gerichtsverfahren zu haben, sondern auch den Kontakt möglichst breit in die normale Bevölkerung. Das ist von der ganzen Breite individueller Probleme, manchmal rechtlicher Probleme, bis hin zur Kritik am großen Ganzen in Berlin, in der Welt und sonst wo. Die ganze Bandbreite wird üblicherweise bei solchen Veranstaltungen abgedeckt.
2: Dr. Klaus von der Weiden als Präsident des Thüringer Verfassungsgerichtshofs und Richter am Bundesverwaltungsgericht ist ein extrem erfahrener und kompetenter Gast, wenn es um eine Frage geht, die auch diese Veranstaltung zum Thema hatte. Der Titel des Abends in Nordhausen war nämlich Demokratie bewahren, aber wie? Und mit einem Juristen und Richter wurde diesmal eine rechtliche Antwort gesucht. An schön konkreten Beispielen erläuterte Dr. von der Weiden, dass man Demokratie bewahrt, indem man zum Beispiel auf unseren Rechtsstaat vertraut. Für viele vielleicht nicht ganz leicht, sitzen in der Hörerschaft auch Menschen, die mit der Rechtsprechung nicht nur positive Erlebnisse verbinden. Ebenso wurden im Publikum unter anderem Fragen zum Vorgang eines Parteiverbots, einem möglichen Machtmissbrauch, wie schon in der Geschichte vorgekommen, und dem Beamtenrecht gestellt. Und der Referent des Abends antwortete mit einer angenehmen Ruhe und Sicherheit, dass unsere Verfassung, unser Grundgesetz, die Menschenrechte und unsere Gerichtsbarkeit durchaus alle Werkzeuge in Händen hält, um den Zusammenbruch der Demokratie zu verhindern. Für mich persönlich wieder mal eine so wichtige Botschaft eines Mannes, der tagtäglich ganz praktische Erfahrungen mit den Prozessen macht. Während des Diskurses in der Aula am Humboldt-Gymnasium zu Demokratie bewahren, aber wie, führte Dr. Klaus von der Weiden auch immer wieder aus, dass man Demokratie nicht erhält, indem man eine Meinung ausgrenzt. Tatsächlich betonte er mehrfach, dass er den Umgang mit radikalen Meinungen von rechts und von links, der derzeit angewandt würde, für nicht förderlich halte. Dabei unterschied er aber auch explizit die Worte extremistisch und radikal. Genau wie er länger auch über das Wort Populismus sprach und auch im Publikum die Sorge über Social-Media-Kampagnen und Fake News formuliert wurden. Darüber kam man dann auch auf den spannenden Punkt, dass allein schon durch Algorithmen alle in ihren Blasen stecken bleiben würden und die Kommunikation zwischen unterschiedlichen Ansichten kaum noch stattfinden könnten. So wie es Dr. von der Weiden auch vorhin schon sagte, die Meinungen prallen heute weniger respektvoll als früher aufeinander. Und so wird von einer Besucherin schön formuliert, dass die Demokratie wahrscheinlich doch weniger von ganz oben bewahrt würde, sondern eher von jedem Einzelnen von uns. Wie sehen Sie das, liebe Hörer und Hörerinnen? Vertrauen Sie auf unseren Rechtsstaat? Vertrauen Sie auf eine Neutralität der Verwaltung und der Gerichte? Fragen wir den Experten, ist es überhaupt möglich, neutral zu sein?
0: Ja, man kann sich mindestens darum bemühen Und natürlich hat jede von uns auch eigene

0: Auch politische Vorstellungen, die dürfen aber nicht in unangemessener Weise in Entscheidungen einfließen. Wenn man sich der Gefahr bewusst ist, dann ist die Gefahr auch gebannt. Und im Grunde ist es zum Beispiel gerade bei den Verfassungsgerichten auch relativ einfach, diese Gefahr zu bannen, wenn man zum Beispiel über Oppositionsrechte gegenüber einer Mehrheit oder gegenüber einer Regierung entscheidet, muss einem immer klar sein, die Maßstäbe, die da gebildet werden, die aus der Verfassung abgeleitet werden, die müssen auch dann gelten, wenn sich die Farben ändern. Wenn die Rollen von Regierung und Opposition wechseln und das Gefährlichste, was passieren kann, ist, wenn ein Gericht, wenn sich die Farben ändert, dann auf einmal seine Rechtsprechung ändert. Dann verliert es natürlich jede Akzeptanz, auch zu Recht. Und mir ist es ein großes Anliegen und ich denke, da kann ich für den Verfassungsgerichtshof, aber auch für die anderen Verfassungsgerichte sprechen, dass dieses Ziel erreicht wird. Deswegen haben alle Parteien, alle Fraktionen durchaus auch Chancen, bei den Verfassungsgerichten zu obsiegen. Auch wenn sie in der Opposition sind, auch wenn sie vielleicht in der einen oder anderen Hinsicht auch Ansichten vertreten, mit denen man selber nicht übereinstimmt.
1: Hält unsere Demokratie, halten wir die anderen Meinungen aus? Mir persönlich hat der Vortrag und auch das Gespräch an diesem Abend mit Dr. von der Weyden, dem Präsidenten des Thüringer Verfassungsgerichtshofs und Richter am Bundesverwaltungsgericht in Leipzig, Hoffnung gemacht. Populismus und Schuldzuweisungen sind nicht die Lösung. Die finden wir höchstwahrscheinlich nur gemeinsam und durch Kommunikation. Aber das ist nur meine Meinung. Haben Sie eine andere Meinung, liebe Hörer und Hörerinnen, dann nutzen Sie unbedingt die Gelegenheiten, die sich in Nordhausen bieten, wenn erfahrene Redner oder Rednerinnen uns besuchen und gehen Sie unbedingt in den Austausch. Vielen lieben Dank an Dr. von der Weyden, an den Verein gegen Vergessen für Demokratie und besonders an Joachim Heise, der das Ganze organisiert hat. Und sehen wir zuversichtlich in die Zukunft.
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1: Am Mikrofon begrüßt Sie Peter Jentsch und das sind unsere Schlagzeilen. Gedenkfeier. Landtags- und Ministerpräsident heute in Nordhausen. Haushaltssatzung. Investitionen von knapp 22 Millionen Euro geplant. Immenrode. Größtes Reitturnier Thüringens beginnt heute und Gesetzentwurf. Abläufe in Gesundheitsämtern sollen effizienter werden. Das Wetter. Heute ist es wechselnd bewölkt bei 25 Grad. Thüringen erinnert heute mit einer zentralen Gedenkveranstaltung in Nordhausen an die Opfer des SED-Unrechts. Landespolitiker gedenken gemeinsam mit Oberbürgermeister Kai Buchmann der Opfer. Im Bürgerhaus werden Ministerpräsident Mario Vogt und Landtagspräsident Thaddäus König sprechen. Geplant sind zudem eine Grenzniederlegung und ein Schülergespräch. DDR-weit kamen bei dem Aufstand mehr als 50 Menschen ums Leben. 10.000 Demonstranten wurden laut Bundesstiftung Aufarbeitung festgenommen, mehr als 1.500 von ihnen zu Haftstrafen und einige auch zum Tode verurteilt. Im Landkreis Nordhausen ist die Haushaltssatzung für das laufende Jahr jetzt öffentlich bekannt gemacht worden. Das Volumen des Verwaltungshaushaltes beträgt rund 195 Millionen Euro. Im Vermögenshaushalt sind bei einem Gesamtvolumen von 24 Millionen Euro Investitionen in Höhe von etwa 21,5 Millionen Euro eingeplant. Zusätzlich erhält der Landkreis Nordhausen in diesem Jahr über das Thüringer Kommunale Investitionsgesetzprogramm rund 8,73 Millionen Euro, die als Schuldendiensthilfe bereitgestellt werden. Formal läuft damit die Kreditaufnahme über den Landkreis, die Finanzierung des Kapitaldienstes übernimmt jedoch das Land Thüringen. In Immenrode beginnt heute eines der größten Reitturniere Thüringens. Wie Organisatorin Julia Mackenroth-Zwingmann dem MDR sagte, werden bis zum Sonntag 250 Reiter und 600 Pferde erwartet. In der vergangenen Woche hat der Hof in Immenrode bereits die Thüringer Landesmeisterschaften im Springreiten ausgerichtet. Beim anstehenden Turnier diese Woche mit dem großen Preis von Nordthüringen sind Reiter aus ganz Deutschland vertreten. Das Turnier dient unter anderem als Qualifikation zum Bundeschampionat und zum Partnerpferd Cup. Neben Spitzensport gibt es auch ein Familienprogramm für Kinder und zwei Abendveranstaltungen mit Show und Musik. Die Landesregierung will die Arbeit der Thüringer Gesundheitsämter effizienter gestalten. Das Kabinett hat dafür gestern einen Gesetzentwurf auf den Weg gebracht. Gesundheitsministerin Katharina Schenk plant, die Abläufe in den Ämtern weiter zu digitalisieren und die Kommunikation zwischen den Behörden zu verbessern. Die SPD-Politikerin hat außerdem die Bundesregierung aufgefordert, den Ländern weiterhin Geld für die Gesundheitsämter zu geben. Andernfalls drohe ein Personalmangel. Bislang will die Bundesregierung das Finanzierungsabkommen mit den Ländern aus der Corona-Zeit Ende dieses Jahres auslaufen lassen. Und nun das Wetter für Nordhausen und den Südharz. Heute zeigt sich der Himmel meist wechselnd bis stark bewölkt, dabei bleibt es zunächst trocken. Im Laufe des Nachmittags zieht von Nordwesten her gebietsweise leichter Regen auf. Die Temperaturen steigen auf 22 bis 25 Grad, im Harz werden 18 bis 21 Grad erreicht. Der Wind weht schwach bis mäßig aus westlicher Richtung. In der Nacht zum Donnerstag bleibt es zunächst stark bewölkt und stellenweise fällt noch leichter Regen. Im Verlauf der Nacht lockert es jedoch zunehmend auf und es bleibt weitgehend niederschlagsfrei. Die Temperaturen sinken auf 16 bis 13 Grad. Der Wind weht schwach aus Südwest.
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0: guten Abend und willkommen zur Sendung hier auf Radio Enno. Mein Name ist Thorsten Ahlert, alias DigiTobi aus Osenskamp. In dieser Ausgabe möchte ich mit euch in die Welt des Gran B's eintauchen. Genauer gesagt in der Variation vom warmen Harmonien. Ich möchte damit auch ein bisschen den Sommer einläuten. Doch bevor es losgeht, habe ich noch eine kleine Geschichte für euch.
1: In den Jahren 99 und 2000 prägte der britische DJ Fabio den Begriff Liquid Funk auf der gleichnamigen Compilation seines eigenen Labels Creative Source. Sein Statement war eine Abkehr vom rauen Jungle hin zu melodischen und harmonischen Klängen mit Einflüssen von Jazz, Soul, Funk, Disco, House und Trance. DJ Fabio bezog sich wahrscheinlich auf die Pioniere LTJ Bukim und Alex Rees, die Mitte der 90er mit ihren Jazz-Step die Grundlagen des heute bekannten Liquid Drum and Bass legten. Dieses Phänomen konnte man bereits Mitte der 80er Jahre beobachten, bei der Abkehr von den populären Disco-House hin zu hypnotischen Klängen, die dann grundlegend von Deep House waren.
0: Ich wünsche euch schon mal viel Spaß beim Zuhören und sage bis zum nächsten Mal.

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2: 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Am Mikrofon und für die Sendung verantwortlich ist Mario Ruß aus Nordhausen.
0: Und der wünscht euch auch heute einen wunderschönen guten Abend und für die nächsten 4 Stunden eine gute Fahrt.

Was für ein Einstieg in die heutige Ausgabe des Night Trains. Nicht nur der Einstieg in die heutige Ausgabe, sondern auch der Einstieg in ein wirklich fantastisches Soundtrack-Album mit dem Namen Passion. Und später wurde es dann als Passion Music for the Last Temptation of Christ veröffentlicht. Natürlich zu dem Film, zu dem gleichnamigen Film The Last Temptation of Christ von Peter Gabriel. Also der Film nicht, sondern die Musik. Und damit herzlich willkommen zum Night Train Ausgabe April, Mai 2026. Ja, und warum Peter Gabriel als Einstieg in die heutige Sendung? Natürlich, ihr habt es vielleicht in den sozialen Medien schon verfolgen können, das Album So feiert in diesen Tagen 40-jähriges Jubiläum und das soll für uns anders sein, dieses wunderbare und legendäre Album nochmal in aller Ausführlichkeit und vollster Schönheit vorzustellen. Das passiert dann so etwa in Stunde 2. Bis dahin gibt es einen bunten Mix. Achso, es gibt ja noch einen anderen Schwerpunkt in der heutigen Ausgabe, nämlich das The Art of Noise Album Invisible Silence. Das wird so Thema sein im letzten Bereich des Night Trains. Bis dahin gibt es unter anderem Musik von Icehouse, von Madonna, von Level 42, von The Orchestra Manoeuvres in the Dark, von Suzanne Vega und auch ein bisschen was Deutsches von Klaus Lage, von Marius Müller-Westernhagen und von Bab. Jetzt aber erstmal ein kleiner Vorgeschmack auf das Album So von Peter Gabriel. Vielleicht das schönste Werk auf diesem Album, In Your Eyes.

0: Peter Gabriel und In Your Eyes aus dem 86er Mega-Album So. Und dieses Werk In Your Eyes erschien auch als Single, allerdings nur auf dem amerikanischen Markt im August 86. Mehr dazu dann auch im Verlaufe der heutigen Sendung. Hier natürlich eben zu hören gewesen der wunderbare Yusun Dur, der hier als Gastsänger dabei war. Und im Background auch Jim Kerr. Und wenn man es weiß, dann hört man das auch relativ gut raus, wie ich finde. Ja, ein Vorgeschmack auf das zweite Thema soll es natürlich auch geben. Hier sind The Art of Noise featuring Max Headroom und Paranomia.
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The Art of Noise featuring Max Headroom und Paranoia. Und wer das Video noch nicht kennt, sollte sich das auf jeden Fall anschauen. Also The Art of Noise und Peter Gabriel waren gerade in dem Bereich, was die Videoproduktion sind, Wegbereiter und haben da hier und da Pionierarbeit geleistet. Jetzt gehen wir Down Under nach Australien und kommen zu Musik von Icehouse.

Ice House und ein Ausschnitt aus ihrem im April 1986 veröffentlichten Werk Measure for Measure, die Single No Promises, hier in der Extended. Die Single erschien bereits im Oktober 1985, allerdings kam sie dann in die europäischen oder allgemein in die internationalen Charts mit etwas Verspätung. Und gerade auch Anfang und Mitte der 80er haben mich die Songs von Ice House gerade durch die wunderbare Stimme von Ivor Davis sehr oft sehr, sehr stark erreicht. Songs wie zum Beispiel Street Cafe oder Great Southern Land, Hey Little Girl natürlich oder auch Stay Close Tonight fand ich wirklich sehr, sehr überragend. Jetzt geht's weiter mit Musik von Level 42.

Level 42 und Lessons in Love erschien ebenfalls im April 1986. Das war natürlich die Extended. Das Album brauchte noch eine Weile. Das erschien dann erst im März 87. Das hieß Running in the Family und die passende Single gibt es dann natürlich auch zu passender Zeit. Jetzt gehen wir ins Kino und zwar in dem Film Pretty in Pink.

The Orchestral Maneuvers in the Dark und If You Leave, natürlich auch hier die Extended und stammt aus dem Soundtrack Pretty in Pink. Und ich muss ehrlich sagen, ich habe den Film nicht gesehen, also kann ich nicht die vage These aufstellen, dass auch da der Soundtrack besser war als der Film. Ist auf jeden Fall eine romantische Komödie oder heute würde man sagen Romantic Comedy und war musikalisch stark besetzt. Also da waren schon interessante Leute auf diesem Soundtrack zu finden. Also In Excess New Order, die ich heute nicht spiele, weil mir der Beitrag jetzt nicht so gut gefallen hat. Und dann waren dabei Echo and the Bunnymen, das hatte ich übrigens erst in der Sendung, nämlich Bring on the Dancing Horses. Und wir haben auch noch dabei The Psychedelic First, die haben auch den Titelsong selbst dazu beigetragen, also das Werk Pretty in Pink, wobei das eigentlich eine ältere Komposition war. Ich glaube aus dem Jahre 81 und sie haben sie für diesen Film neu aufgenommen. Und es gab auch eine Neuaufnahme von einem Susan Vega Klassiker, nämlich Left of Center. Ich kannte den schon als Live-Version von eines ihrer vielen Konzerte, die man 1986 im Radio hören konnte. Und für diesen Soundtrack zu dem Film Pretty in Pink haben sie das Werk neu aufgenommen. Und am Klavier wurde sie dabei unterstützt von einem gewissen Joe Jackson. Musik von Susan Vega.

Suzanne Vega und Left of Center aus dem Soundtrack zu dem Film Pretty in Pink. Eine tolle Nummer, wie ich finde. Wir bleiben im Kino und gehen jetzt in dem Film auf kurze Distanz. Im Original hieß das Werk At Close Range.

Madonna und Live to Tell aus dem Film Auf kurze Distanz, beziehungsweise im Original, wie gesagt, At Close Range, war dann natürlich auch Bestandteil des Albums True Blue. Das Album erschien im Juni 1986 und Live to Tell bereits im März 1986. Der Film war übrigens unter anderem besetzt mit Christopher Walken und Sean Penn und es war ein amerikanischer Thriller. Ich kannte den aber nicht, also ich habe den auch bis heute noch nicht gesehen, aber ich habe gerade gelesen, da ist auch der jüngere Bruder von Sean Penn dabei gewesen, Chris Penn, und das war die Zeit, als Sean Penn und Madonna verheiratet waren. Also sie waren ja zwischen 85 und 89 ein Paar. Eine Ehe mit vielen Höhen und Tiefen. Aber sie müssen wohl danach auch noch freundschaftlich miteinander umgegangen sein. Soweit die internationale Szene. Jetzt gehen wir nach Deutschland und kommen zur Musik von Marius Müller-Westernhagen.

Marius Müller, Westernhagen und das Werk. Wir sitzen alle in einem Boot. Das war Single-Auskopplung Nummer 1 aus dem Album Lausige Zeiten. Das Album erschien im Februar 1986 und zählt zu den Werken, die nicht ganz so auf dem Schirm waren von den Westernhagen-Fans selbst auch. Also da gab es dann frühere bzw. spätere Alben, die einen weitaus höheren Stellenwert hatten. Es gab insgesamt 3 Single-Auskopplungen aus dem Album. Also die erste haben wir gerade gehört. Dann gab es noch Berlin und Es tut weh. Ich habe mich aber heute für ein weiteres Werk entschieden, was nicht als Single veröffentlicht wurde. Und das heißt Kein Gefühl. Musik von Marius Müller-Westernhagen.

Zunächst Musik von Marius Müller-Westernhagen, das Werk Kein Gefühl aus dem Album Lausige Zeiten. Und das eben war natürlich Musik von Klaus Lage und seiner Klaus Lage Band. Ein Ausschnitt aus dem Album Heiße Spuren. Daraus gab es insgesamt 3 Single-Auskopplungen. Und das war die 3. Single mit dem Namen Stille Wasser. Für mich eine der schönsten Werke von Klaus Lage überhaupt. Single Nummer 2 ist einer der bekanntesten von ihm gewesen. Faust auf Faust war natürlich Bestandteil des Tatort-Krimis mit Chemie. Ja, ihr erinnert euch. Jetzt geht's weiter mit Musik von Bab.

Musik von Bab, endlich allein, und das war die Maxi-Version, deswegen hat es auch ein wenig geknistert, weil da habe ich nur die Vinyl-Fassung gefunden und keine digital überarbeitete Version. Es stammt natürlich aus dem Album Aal Männer, Aal Glatt. Das Album erschien im Januar 1986 und die eben gehörte Single Endlich allein war die zweite Single-Auskopplung, allerdings konnte sie sich kaum in den Charts platzieren. Die anderen Werke, die anderen Single-Auskopplungen, Bunte Trümmer bzw. Time is Cash, Time is Money, fand ich nicht so doll. Also Time is Cash, Time is Money ist für mich so ein Hasswerk, was Bab betrifft. Also ich konnte natürlich diese Ironie verstehen bzw. auch erkennen, aber ich konnte mit dem Werk dann trotzdem nicht viel anfangen. Deswegen habe ich mich für den Titelsong entschieden heute Abend. Hier ist Musik von Bab und das Titelstück aus dem Werk Aal Männer, Aal Glatt.

Wir hörten zunächst das Titelstück aus dem Album Aal Männer, Aal Glatt von Bab und das eben war ein Werk namens Gaga. Und dieses Werk Gaga ist eine Instrumentalfassung des Werkes I Go Swimming von Peter Gabriel. Ein Werk, was um 1982, 83 veröffentlicht wurde, zunächst als Live-Fassung beziehungsweise dann später auch als selbstständiges Single, und das hier war die Instrumentalfassung, die wiederum Platz gefunden hat auf der B-Seite der Single Red Rain, und damit kommen wir zum Album So und dem Einstiegswerk zu diesem Album So, nämlich Red Rain.

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Das Mittelstück aus diesem wunderbaren Einstiegswerk Red Rain. Also nicht nur textlich eine sehr, sehr schöne Stelle in diesem Werk, sondern auch musikalisch. Und damit sind wir beim Thema So angelangt heute Abend. Und es gibt einiges zu erzählen, unter anderem über dieses Werk Red Rain. Seine Kombination aus mehreren Inspirationen, und die Texte beziehen sich direkt auf einen wiederkehrenden Traum, den Peter Gabriel hatte, wo er in seinem Hinterhofpool schwamm und kalten Rotwein trank. Eine andere Version dieses Traums bezog sich auf Flaschen in Form von Menschen, die auf eine Klippe fielen, und darin befand sich dann eine Flüssigkeit, eine rote Flüssigkeit, und sie folgten einem sintflutartigen Regenguss in derselben Farbe. Ja, also ziemlich heftiger Einstieg in dieses Werk, und wir bleiben auch so ein bisschen in der Thematik, in der Reihenfolge des Albums und kommen nun zum zweiten Werk dieses Albums, So, und das war eigentlich eine Veröffentlichung, die fast gar nicht stattgefunden hatte, denn er hatte ja dieses Werk mehr oder weniger zu Hause aufgenommen und hatte dann mit den beiden Produzenten Daniel Lanois und dem Gitarristen David Rhodes diese Werke mehr oder weniger in einer Kombination aus Komposition und, ja, sagen wir mal, Gefühlsthematik zusammenstellen lassen. Also zu dritt, sie nannten sich auch die Stooges in der Zeit. Also es war teilweise auch trotz dieser schwierigen Situation für Peter Gabriel selbst, er befand sich damals in einer Art Depression, war es dann doch eine ganz launige Geschichte. Und dieses letzte Werk, was sie dann eigentlich ganz zum Schluss einspielten, nachdem die Musiker eigentlich schon wieder alle fast zusammengeräumt hatten, das war sehr, sehr wichtig, denn im Nachhinein gesehen war es die erfolgreichste Single, die Peter je veröffentlicht hatte. Die Rede ist natürlich von Sledgehammer.

Peter Gabriel und der berühmt-berüchtigte Dance-Mix, der den Begriff Sledgehammer, also Vorschlaghammer, nochmal so richtig kräftig rüberbringt. Und das war die erste Single aus dem Album So, erschien im April 1986. Und ich habe nochmal nachgeschaut, 9 MTV Video Music Awards hat dieses Werk abgeräumt. Allerdings kein Grammy, war zwar dreimal nominiert als Record of the Year, Song of the Year und Best Male Rock Vocal Performance, aber da ging er leer aus. Ich weiß auch gar nicht mehr, gegen wen er da verloren hat. Und eine unglaubliche Bläserfraktion, die so ein bisschen überraschend war, und man hat ihm auch so ein bisschen vorgeworfen, hätte dazu Phil Collins geschaut, weil der in der Zeit auch viel mit Bläsern gearbeitet, aber vom Sound, von der Ausrichtung her im Motown-Stil. Und bei Peter war das schon so der Soul-Stil à la Otis Redding, und der war ja auch seinerzeit, beziehungsweise nicht seinerzeit, das ist wahrscheinlich heute noch, ein großer Otis Redding-Fan bekanntermaßen. Und ja, eine tolle Nummer und ja, textlich gesehen schon sehr sexualisiert, das sieht man auch, wie gesagt, in dem Video. Wer es nicht kennt, also das sind die wenigsten wahrscheinlich von euch, sollte sich das nochmal anschauen. Das war ja eine Pionierleistung, gerade was diese Stop-Motion-Technik betrifft. Aber auch musikalisch war es eine sehr interessante Komposition. Und wie gesagt, kam fast nicht zustande, weil er relativ spät diesen Einfall hatte, dieses Werk zu veröffentlichen bzw. zu komponieren. Aber auch die B-Seiten waren sehr interessant. Die haben allerdings mit der A-Seite musikalisch gesehen überhaupt nichts zu tun. Aber sehr spielenswert und finden sich, glaube ich, auch nur auf der B-Seite bzw. dann später auf diversen Samples. Plan. Und die haben wir jetzt beide am Stück, und zwar zunächst einen Mix von I Have the Touch und dann das wunderbare Don't Break This Rhythm. Musik von Peter Gabriel.

Peter Gabriel und zunächst der Remix von I Have the Touch und dann das Werk Don't Break This Rhythm, die B-Seiten der ersten Single-Auskopplung aus dem Album So Sledge Hammer. Bevor wir zur nächsten Single-Auskopplung von diesem Album So kommen, gehen wir in das Album Peter Gabriel Nummer 3 zurück in das Jahr 1980 und kommen zu einer Zusammenarbeit zwischen ihm und Kate Bush. Das Werk heißt natürlich Games Without Frontiers.

Peter Gabriel und ein Ausschnitt aus seinem Album Peter Gabriel Nummer 3, wenn man so will. Also die hatten ja eigentlich nur den Namen Peter Gabriel und hatten dann später noch so Bezeichnungen, die so das Cover beschreiben oder beschrieben hatten. Und zu hören natürlich auch die wunderbare Kate Bush, die bei dieser Produktion mit dabei waren. Das war die erste Zusammenarbeit zwischen den beiden. Das Album erschien im Mai 1980 und es gab auch eine deutsche Version von diesem Album und das Lied hieß auf der deutschen Fassung natürlich Spiel ohne Grenzen. Und damit sind wir bei der zweiten Single-Auskopplung aus dem Album So und die hieß natürlich Don't Give Up und auch da gibt es einiges zu berichten. Und Peter Gabriel wurde inspiriert bei diesem Werk von Fotografien aus der Depressionsära von einer gewissen Dorothea Lange und die hatte arme Amerikaner unter schwierigen Bedingungen aufzeigen wollen und Gabriel sah auch unter anderem Bilder aus dem Buch In This Proud Land und empfand es irgendwie angemessen, dieses zu thematisieren und er nannte auch die Arbeitslosigkeit in dem Vereinigten Königreich zu dieser Zeit unter der Präsidentschaft von Margaret Thatcher als weitere Inspiration. Also Gabriel schrieb im Grunde genommen über einen Mann, dessen Arbeitslosigkeit in seiner häuslichen Beziehung für Stress sorgte und hat in einer Fernsehsendung über die Folgen der Arbeitslosigkeit auf das Familienleben gesehen und sagte, dass es in dieser Zeit in seine eigenen Probleme hineingespielt hat und er sah darin eine Kombination aus diesen und häuslichen Schwierigkeiten. Der Text handelt von den Gefühlen dieses Mannes, von Isolation, Einsamkeit und Verzweiflung. Und Kate Bush sang auf der anderen Seite dann die Worte der Hoffnung und Ermutigung und der Titel war genau das, was Gabriels damalige Frau sagen würde, wenn er emotionale Schwierigkeiten hatte. Wenn er in sehr tiefe Depressionen fiel, sage ich immer, gib nicht auf. Ich denke, der Song dreht sich viel um uns. Und vielleicht habt ihr auch das Video mal gesehen, es gibt ja zwei Fassungen davon und eines der beiden Videos ist produziert worden von Godly and Cream und darin sieht man im Grunde genommen 5 Minuten lang Peter Gabriel zusammen mit Kate Bush, wie sie Arm in Arm, ja mehr oder weniger sich im Video drehen und man sieht sie singen und man sieht sein Gesicht bzw. ihr Gesicht, wie sie auch hoffnungsvoll versucht, ihm wieder Halt zu geben und er hatte aber Schwierigkeiten, ob er das machen darf, weil er war, wie gesagt, in der Krise mit seiner Frau Jill und hatte gefragt, ob er das denn machen darf, dass er eben, was ich über 5 Minuten lang mit Kate mehr oder weniger sehr eng umschlungen in diesem Video zu sehen ist und sie antwortet dann, natürlich Liebling, du machst das jetzt und dann hat er aber gesehen, dass es ihr jedes Mal sehr weh tat, wenn sie dieses Video sah. Ja, also hier, natürlich nicht das Video, aber zumindest das Werk Don't Give Up von Peter Gabriel zusammen mit Kate Bush.

Peter Gabriel und Kate Bush zusammen und die Single Don't Give Up bei den Live-Fassungen hat er dann hier und da versucht, auch das Publikum mitzureißen, dass sie dann sozusagen alle zusammen diese Textzeile Don't Give Up singen. Eine tolle Produktion mit einem wunderbaren Bass von Tony Levin und den Drums von Manu Katché. Ja, es gab auch da einige B-Seiten bzw. einige Songs auf den B-Seiten und es gibt insgesamt 3, die hören wir auch alle. Aber wir fangen erstmal mit der eigentlichen, ja bis dahin nicht veröffentlichten B-Seite an und zwar ist das das Werk Curtains.

Wir hörten zunächst das Werk Curtains, die B-Seite, eine der B-Seiten der Single Don't Give Up. Und das eben war, ja, wenn man so will, auch eine Single, und zwar das Werk That Voice Again, allerdings nur als Promo-Single veröffentlicht. Ich weiß auch gar nicht genau, wann sie veröffentlicht wurde, auf jeden Fall im Jahr 1986. Und das wollte ich nochmal sagen, es ist eines der wenigen Alben, wo jeder Titel, jeder einzelne Titel für sich nochmal einen Wikipedia-Eintrag erhalten hat. Deswegen kann man sicherlich auch so viel über dieses Album nachlesen. Und bei diesem Werk ist es so, dass dieses Werk, That Voice Again, von den verurteilenden Einstellungen handelt, die eine Barriere zwischen Menschen sind. Die Stimme ist die Stimme des Urteils, eine eindringliche innere Stimme, die anstatt Erfahrung zu akzeptieren, immer analysiert, moralisiert und bewertet. Und damit sind wir mit dem Album bzw. mit der ersten Seite des Albums durch und wir kommen zur wunderbaren B-Seite und da steigen wir ein mit einem Titel, den ich am Anfang der Sendung schon gespielt habe, und von diesem Werk In Your Eyes gibt es verschiedene Abmischungen. Zum einen die Version, die wir gleich am Anfang der Sendung gehört haben, das war die Original-Albumfassung. Dann gibt es eine Extended-Fassung und da bin ich ein bisschen enttäuscht gewesen, denn er hat eine, ja, mehr oder weniger Zusammenstellung gesetzt aus der Originalfassung und einem Extended Remix oder einem Special Remix. Und das hört sich auch so furchtbar an, weil die ganze Abmischung auch auf verschiedenen Ebenen gelaufen ist. Man hört das sehr, sehr deutlich innerhalb dieser Version. Deswegen spiele ich die auch heute nicht. Aber der Special Remix, der ist sehr, sehr gut geworden. Da bekommt man auch so ein bisschen das Gefühl, wie dieses Werk live umgesetzt wurde. Also sehr hörenswert. Hier also Peter Gabriel und der Special Remix von In Your Eyes.

In Your Eyes im Special Remix. Eine fantastische Fassung, bei der ich auch sehr stolz war, dass ich sie in dieser Zeit aufnehmen konnte, denn der Peter Urban vom NDR, der spielte in irgendeiner Ausgabe vom Club diese Fassung und hat es auch damals so beschrieben, dass es mit der Live-Fassung sehr zu vergleichen ist. Und ich war da sehr stolz drauf, diesen Moment mehr oder weniger mitschneiden zu können, weil so viele Möglichkeiten, so außergewöhnliche Extended-Fassungen oder Remixe zu hören bzw. aufzunehmen, gab es ja in den 80ern ja dann auch nicht. Jetzt geht's weiter mit dem Titel Mercy Street und auch da gibt es ein bisschen was zu erzählen. Zum einen ist es stark inspiriert worden von Texten der amerikanischen Dichterin Anne Sexton und Gabriel hatte wohl einige Werke der Künstlerin in einer Buchhandlung in New York entdeckt und erworben und war da wohl sehr fasziniert. Und dann gibt es noch eine zweite Geschichte und zwar auf dem Flug nach Brasilien, beziehungsweise speziell nach Rio de Janeiro, den er mehr oder weniger dadurch gewinnen konnte, dass er eine bestimmte Flugmeilenmenge erreicht hatte und diesen Pan Am Flug mehr oder weniger sich auswählen konnte. Und da hat er sich das Reiseziel Rio de Janeiro ausgesucht und da wäre es fast zu einem Absturz gekommen. Und auch dieser Moment der Angst wurde in diesem Werk Mercy Street mit eingefangen. Und dann gibt es noch einen dritten Aspekt. Im Grunde genommen sind die beiden Werke Mercy Street und das vorhin gehörte Werk Don't Break This Rhythm Brüder. Also sie sind im Grunde genommen auf ähnliche Weise entstanden und Peter Gabriel hat dann aber irgendwie von der Produktion das so gestaltet, dass er sagen konnte, es gibt genügend Unterschiede, dass man diese beiden Werke veröffentlichen konnte. Natürlich nicht gleich nebenan, deswegen ist Don't Break This Rhythm auch nicht auf dem Album So veröffentlicht worden, sondern als B-Seite und Mercy Street hat es dann wohl auch mit Recht auf das Album So geschafft. Also hier nun Mercy Street von Peter Gabriel.

0: 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Wir hörten zunächst Mercy Street von Peter Gabriel aus dem Album So. Und das eben war auch Mercy Street, und zwar eine, da habe ich lange überlegt, ob ich das machen sollte, aber aufgrund der Qualität, die hier Elbow erreicht hatte, habe ich das gern mit drangehangen, weil beide Versionen sehr, sehr gut beschreiben, wie man Angst in ein musikalisches Werk bringen konnte. Also eine fantastische Version von Peter Gabriels Mercy Street hier in der Interpretation von Elbow. Wenn es jemand darf, dann Elbow. Das Problem auf diesem Album So war eigentlich für mich beim Durchhören der Platte, dass man zum Beispiel aus diesem Moment bei Mercy Street, der sehr bedrückend bzw. außergewöhnlich ist, wieder in ein anderes Momentum kommt. Und das haben sie auf der Platte stringent durchgezogen, nämlich mit dem Werk Big Time, was dann auf Mercy Street folgt. Aber sei es drum, wir spielen natürlich jetzt das so, wie es auf der Platte auch weitergeht. Und Big Time sehe ich mal so als kleine Schwester von Sledgehammer, so was die Produktion betrifft, musikalischerseits, beziehungsweise auch vom Video. Peter Gabriel und Big Time.
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Dear hörten zunächst Big Time, auch natürlich die Single-Auskopplung aus dem Album Soul von Peter Gabriel, und das eben war das Werk We Do What We Told, Milgram's 37, und das ist eigentlich ein Werk, was schon einige Jahre auf dem Buckel hatte, wenn man das so sagen darf, denn die Entstehung geht auf das Jahr 1979 zurück, wo er dieses Werk bereits live das erste Mal spielte, beziehungsweise ein Jahr später, und es sollte eigentlich auch erscheinen auf dem Album Peter Gabriel im Jahre 1980 namens Melt. Also ich habe ja gesagt, dass die Cover dann mehr oder weniger Ausschlag gegeben haben für die Bezeichnung, für die späteren Bezeichnungen. Es geht im Grunde genommen auf die Experimente des Psychologen Stanley Milgram. Ihr könnt euch da gern schlau machen. Also im Grunde genommen geht es um eine Dreierkombination eines Schülers, eines Lehrers und einer Person, die das Ganze mehr oder weniger steuert. Also der Lehrer stellt dem Schüler eine Frage, und wenn der Schüler das falsch beantwortet, bekommt er einen Stromschlag. Und mit jeder falsch beantworteten Frage wird die Stromintensität erhöht. Was der das zu bestimmen hat, nicht weiß, dass Lehrer und Schüler nur Schauspieler sind. Und das war schon ein sehr, sehr gewagtes Experiment. Und Peter Gabriel hat mal erzählt, dass er das Publikum bei Live-Konzerten ermutigt hatte, den Refrain mitzusingen, und bemerkte dann, dass einige Leute die Ironie nicht verstanden und manche haben sie verstanden. Also hat er dann selbst auch mal versucht, mit dem Publikum zu spielen. Sehr, sehr interessante Nummer über ein sehr, sehr gewagtes Experiment. Ein Titel fehlt jetzt noch, welches auf dem Album, auf dem Vinyl-Album nicht zu finden war, aber auf der CD-Fassung später, und das ist die Zusammenarbeit mit Laurie Anderson. Das Werk Excellent Birds stammt ursprünglich aus dem Album Mr. Heartbreak vom Jahr 1984, und Peter Gabriel hat es dann nochmal neu aufgenommen, und das hört man auch, und es hat auch einen etwas anderen Namen. Es heißt dann komplett nicht mehr Excellent Birds, sondern This is the Picture, in Klammern Excellent Birds. Peter Gabriel zusammen mit Laurie Anderson.

Peter Gabriel und Laurie Anderson und This is the Picture, Excellent Birds. Und damit sind wir fast durch mit dem Album So. Zwei B-Seiten möchte ich noch nachholen und wir fangen mal an mit einer weiteren B-Seite der Singer Red Rain und das ist Walk Through the Fire.

Peter Gabriel und Walk Through the Fire. Das war natürlich nicht die Fassung, die auf der B-Seite von Red Rain zu finden ist. Haben die Fans und die eingefleischten Fans wahrscheinlich ja festgestellt. Aber die Fassung gefällt mir gar nicht so. Ich habe hier die Original-Single genommen aus dem Jahre 1984. Und die war ja Bestandteil des Soundtracks zu dem Film Against All Odds. Und ich sag mal so, es war schon interessant, dass auf diesem Soundtrack-Album Against All Odds Peter Gabriel zusammen mit Phil Collins zu finden waren, aber man interpretiert ja auch in diese angebliche Fehde zwischen den beiden sehr viel rein, die es wohl nie gegeben hat. Im Gegenteil, sie sind wohl auch in der Zeit nach der Genesis-Zusammenarbeit irgendwie noch freundschaftlich verbunden gewesen. Eine B-Seite möchte ich euch noch vorspielen, wobei sie eigentlich nicht zum Album So gehört und auch nicht aus der Zeit stammt, denn es ist das Werk Across the River. Das stammt ja im Original bereits aus dem Jahr 1982 und ist auf dem Sampler Music and Rhythm zu finden. Und später wurde es dann auf verschiedenste Compilation gesetzt und auch auf verschiedene B-Seiten, unter anderem eben auf die B-Seite von Big Time oder auch Kiss That Frog, da war sie dann auch nochmal drauf. Aber es ist auch auf einem Sampler zu finden, nämlich Flotsam and Jetsam, eine Compilation über 3 CDs von Peter Gabriel. Und wir hören natürlich hier dieses wunderbare Werk mit dem wunderbaren El Shankar in voller Schönheit. Across the River von Peter Gabriel.

Was hatten wir da jetzt? Zum einen natürlich das wunderbare Across the River von Peter Gabriel zusammen mit Al Shankar und das eben, und da habe ich lange überlegt, welches Werk ich da anschließend setzen kann, aber Carmilla von The Art of Noise aus dem Album Invisible Silence war wohl das Passendste, was man da setzen konnte. Und damit sind wir beim zweiten Schwerpunktthema, nämlich bei The Art of Noise und ihrem Album Invisible Silence.

The Art of Noise, Ann Dudley, Gary Langan und J.J. Jezelik und das Werk Legs, beziehungsweise mit dem kleinen Anhängsel Slip of the Tongue. Und genau diese beiden Stücke hatte Alan Banks mal in seinem AD Nachtrock gespielt und hatte sich dann bedankt für diesen Bereich, in dem Slip of the Tongue ständig von Banks gesprochen wurde. Ja, war auch ganz nett, dieses Dankeschön. Ich habe es erst nicht begriffen, bis ich es mir dann ein paar Mal angehört habe und dachte, ach, das meint er damit. Ja, es gab insgesamt 3 Single-Auskopplungen aus dem Album Invisible Silence. Also Wikipedia schlägt mir nur 2 vor, aber das ist falsch. Denn es gab zunächst die Single Legs, die im Jahre 1985 bereits erschienen ist. Dann gab es natürlich Paranormia, haben wir vorhin schon mal gehört. Und natürlich auch die Zusammenarbeit mit dem legendären Gitarristen Duane Eddy. Und wir reden natürlich von der Single Peter Gunn.

0: The Art of Noise featuring Dune Eddy und Peter Gunn. Und wenn man so will, waren das die beiden leicht konsumierbaren Werke. Und wir gehen jetzt mal in das Album rein und ich überlasse euch jetzt mal für 3-4 Werke eurem Schicksal, hätte ich fast gesagt. Lasst euch mal auf dieses Album Invisible Silence ein von The Art of Noise. Wirklich sehr spannend und teilweise faszinierend produziert. Sie nennen sich ja selber auch teilweise paranoid in einem Werk. Also viel Spaß mit einem längeren Ausschnitt aus diesem wunderbaren Werk von The Art of Noise vom April 1986.
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3: No shade, no shade, no shade,
4: no shine,
5: no bird,
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4: Speed,
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Ein längerer Ausschnitt aus dem Album Invisible Silence. Und ich hatte ja erwähnt, dass ich die meisten Schallplatten, die ich bekommen hatte, in der Weihnachtszeit bekommen habe und habe dann in nächtlichen Stunden die Platten immer durchgehört. Und als ich dieses eben gehörte Instruments of Darkness gehört habe, das erste Mal, da lief mir wirklich ein gruseliger Schauer den Rücken herunter. Und das war nicht selten, dass ich von diesen Werken von The Art of Noise äußerst fasziniert und beeindruckt und manchmal auch erschrocken war. Und man hat bei diesem Werk, man hört das aber auch bei anderen Werken, ihre Leidenschaft für die klassische Musik, und sie hat natürlich auch viel für andere Künstler gearbeitet, indem sie dann die Orchesterarrangements übernommen hat. Und die Liste ist wirklich wahnsinnig lang. Also ich habe gerade mal bei Wiki durchgeschaut, für wen sie alles gearbeitet hat. Das ist unfassbar. Also von Rod Stewart über Pet Shop Boys, Propaganda, OMD, George Michael, Annie Lennox, Elton John, Electronic, Frankie Goes to Hollywood. Also von A bis Z wirklich nur bekannte Größen, und das weiß man vielleicht gar nicht. Ich lese mir das mal meistens, oder habe mir das seinerzeit immer sehr gern durchgelesen, wer für bestimmte Bereiche zuständig war, und daher kannte ich da so ein bisschen was, aber die Liste hat mich jetzt auch überrascht. Also ich sehe zum Beispiel auch gerade Robbie Williams oder Tina Turner, also wirklich fantastisch, was die Dame alles für die Musikwelt geleistet hat. Wir hören zwei weitere Ausschnitte aus dem Album Invisible Silence, und zwar mehr oder weniger zwei Versionen von Beat Back, beziehungsweise eine Fassung, die auf einer späteren Veröffentlichung von Invisible Silence auf den Markt gekommen ist, und die nennt sich Backbeat Reprise. Musik von The Art of Noise.

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2: Ja, das war natürlich nochmal Paranomia, natürlich in der Extended-Fassung The Art of Noise featuring Max Headroom. Und damit sind wir fast durch. Ich darf mich ganz herzlich bedanken, wie immer, fürs Zuhören und fürs Durchhalten. Wenn ihr Fragen oder Kritik habt, schreibt bitte an nowave@gmx.net. Und zum Schluss gibt es noch ein paar Ausschnitte aus dem 87er Album von The Art of Noise, In No Sense Nonsense. Ich wünsche euch eine schöne Zeit. Wir können uns wieder hören in 4 Wochen, wenn ihr wollt und wenn ihr könnt. Und bis dahin bleibt bitte gesund und zuversichtlich. Macht's gut.

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